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1: In Alfhausen werden 7 Grad gemessen, in Werlte sind es 8 Grad. Heute Nacht ist es bei uns oft grau und stellenweise nass. Die Temperaturen liegen zwischen 5 und 8 Grad. Am Morgen ziehen die letzten Schauer rasch ab. Danach lockert es auf, nur am Teutoburger Wald bleibt es anfangs noch etwas feucht. Im Tagesverlauf wird es 10 bis 14 Grad warm. Der Radio Osnabrück 3-Tage-Trend für die Region Osnabrück und das Weser-Ems-Gebiet. Morgen startet freundlich und kühl, später gibt es viel Sonne. Am Samstag bleibt es heiter bis sonnig und etwas milder. Zum Wochenstart setzt sich das freundliche Wetter fort und es wird noch etwas wärmer.
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1: Auf der A2 Richtung Hannover zwischen Rehren und Lauenau ist die Fahrbahn wegen Aufräumarbeiten auf einen Fahrstreifen verengt. Die K297 im Kreis Kloppenburg, Koloniestraße, ist zwischen Kolonie Sedelsberg und Sedelsberg in beiden Richtungen aufgrund einer Unfallaufnahme gesperrt. Es besteht Gefahr. Die K129 im Kreis Diepholz ist zwischen Süßstedt und Önzen in beiden Richtungen wegen einer Unfallaufnahme gesperrt. Geschwindigkeitsmessungen wurden uns aktuell keine gemeldet. Gute Fahrt wünscht euch Radio Osnabrück.
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1: Unser Wetter für Osnabrück und die Weser-Ems-Region.
2: Im Moment in Bohmte 7 Grad, dazu Haaren 6 Grad. In der Nacht ist es im Weser-Ems-Gebiet noch oft grau und stellenweise fällt etwas Regen. Dazu bleibt es mit 5 bis 7 Grad frisch. Im Laufe des Tages lockert es auf. Am Nachmittag gibt es bei schwachem bis zeitweise leichtem Wind meist trockenes Wetter. Und mit 10 bis 13 Grad wird es recht mild für Mitte Mai.
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2: Hallo liebe Autofahrer, auf der K297 der Koloniestraße im Kreis Cloppenburg ist zwischen Kolonie Sedelsberg und Sedelsberg in beiden Richtungen wegen einer Unfallaufnahme gesperrt. Es besteht Gefahr. Aktuell sind keine Radarfallen aufgebaut. Radio Osnabrück wünscht euch eine gute Fahrt.
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1: Ich bin Jan-Henner Reitze. US-Präsident Donald Trump ist zu einem Besuch in China angekommen. Dort sind Gespräche mit Staatschef Xi Jinping geplant. Erreichen will Trump vor allem bessere Bedingungen für amerikanische Unternehmen auf dem chinesischen Markt.
2: Trump genoss den Empfang mit Sprechchören und Fähnchen sichtlich. Sein Sohn Eric, dessen Frau und Tech-Milliardär Elon Musk waren auch dabei. Bei den Gesprächen mit Xi geht es vor allem um Handelsfragen, den Zollstreit und offensichtlich auch um Deals auf dem Hightech-Sektor. Überschattet ist der China-Besuch vom Iran-Krieg, der Trumps Verhandlungsposition schwächt. Und auch die US-Waffenlieferungen an Taiwan sind ein Knackpunkt. Es gibt Sorge, dass Trump für Zugeständnisse aus Peking die US-Haltung zur Unabhängigkeit Taiwans ändern könnte. Tina Eck, USA.
1: Die Bundesregierung aus Union und SPD tut sich schwer, bei Sozialreformen und Haushalt zueinander zu finden. Überwinden will sie diese Gräben durch einen Schulterschluss mit Arbeitgebern und Gewerkschaften, die möglichst gemeinsam mit an den Tisch geholt werden sollen, damit dann Kompromisse gefunden werden, die alle mittragen. Ob das klappt, wird skeptisch gesehen. Arbeitgeber, Wirtschaft und Gewerkschaften sind nicht überzeugt, dass die anderen Beteiligten kompromissbereit sind. Das Amtsgericht München hat den YouTuber Marvin Wildhage unter anderem wegen Urkundenfälschung zu einer Geldstrafe verurteilt. Er hatte sich mit einem gefälschten Maskottchenkostüm bei der Fußball-EM 2024 Zugang zum Stadion in München verschafft.
3: Ein Fake-Maskottchenkostüm, gefälschte Akkreditierungen und ein manipuliertes Autokennzeichen. Damit schaffte es der YouTuber Marvin Wildhage beim EM-Eröffnungsspiel Deutschland gegen Schottland bis aufs Spielfeld. Wildhage argumentiert, das war investigativer Journalismus, um Sicherheitslücken bei der UEFA aufzudecken. Das Münchner Amtsgericht sieht das anders. Wildhage soll 60 Tagessätze zu je 150 Euro zahlen, also insgesamt 9.000 Euro. Zudem werden 5.400 Euro aus Webvideo-Einnahmen eingezogen. Aus München, Moritz Einzel.
1: In den vergangenen Wochen sind in Brandenburg in mehreren Fällen Rinder gestohlen worden. Insgesamt mehr als 150 Tiere, darunter auch wertvolle Zuchttiere. Die Polizei prüft, ob die Fälle zusammenhängen. Der Bauernverband rät, Kontrollgänge zu verstärken.
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5: In Nordrup und Emstek werden im Moment jeweils 7 Grad gemessen. In der Nacht zieht stellenweise etwas Regen durch. Die Temperaturen liegen bei 6 bis 8 Grad und der Wind ist meist schwach. Gegen Morgen lockert es auf. Tagsüber zeigt sich dann vielerorts freundliches Wetter mit Sonne. Nur am Teutoburger Wald und Richtung Diepholz halten sich anfangs noch dichte Wolken. Am Nachmittag ist es in der Region Osnabrück und im Weser-Ems-Gebiet angenehm mit 10 bis 14 Grad. Der Radio Osnabrück 3-Tage-Trend. Morgen startet oft klar und kühl, später gibt es viel Sonne und es bleibt überwiegend trocken. Am Samstag ziehen zeitweise dichtere Wolken durch, örtlich fällt etwas Regen, zum Wochenstart zeigt sich das Wetter wieder freundlicher und etwas wärmer.
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7: Hallo liebe Autofahrer, auf der K297 im Kreis Kloppenburg, Koloniestraße, ist zwischen Kolonie Sedelsberg und Sedelsberg in beiden Richtungen wegen einer Unfallaufnahme Gefahr und die Strecke ist gesperrt. Im Moment gibt es keine Geschwindigkeitskontrollen. Radio Osnabrück wünscht euch eine gute Fahrt.
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1: Die aktuellen Wetterwerte. Osnabrück, Kalkhügel 7 Grad, dazu Werte ebenfalls 7 Grad. In der Nacht zieht noch etwas Regen durch, dazu ist es frisch in der Region mit etwa 5 bis 7 Grad. Gegen Morgen lockert es auf, später am Tag gibt es neben vielen Wolken auch häufiger Sonne. Am Nachmittag liegen die Temperaturen bei 10 bis 13 Grad und der Wind bleibt meist schwach.
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1: Hallo liebe Autofahrer, auf der K297 im Kreis Kloppenburg Koloniestraße ist zwischen Kolonie Sedelsberg und Sedelsberg in beiden Richtungen wegen einer Unfallaufnahme mit Gefahr die Strecke gesperrt. Geschwindigkeitsmessungen wurden uns aktuell keine gemeldet. Gute Fahrt wünscht euch Radio Osnabrück.
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1: Ich bin Jan-Henner Reitze. Die Bundesregierung hat in ihrer Kabinettssitzung Änderungen bei den Vorgaben für neue Heizungen beschlossen. Geplant ist, dass weiterhin auch neue Gas- und Ölheizungen eingebaut werden dürfen. Außerdem hat die Regierung einen Entwurf beschlossen, der härtere Strafen rund um K.O.-Tropfen vorsieht.
2: Geplant ist, dass K.O.-Tropfen rechtlich so eingestuft werden wie eine Waffe oder ein gefährliches Werkzeug. Das heißt, wer sie etwa nutzt, um ein wehrloses Opfer zu vergewaltigen oder auszurauben, muss mit mindestens 5 Jahren Haft rechnen. Allerdings ist es oft schwer nachzuweisen, dass K.O.-Tropfen etwa heimlich in Getränke gemixt wurden. Vergewaltigungen unter Einsatz von K.O.-Tropfen sind besonders hinterhältig und gefährlich, sagt Justizministerin Hubig. Und diese sexuelle Gewalt treffe vor allem Frauen. Thomas Brock, Nachrichtenredaktion.
1: US-Präsident Donald Trump ist zu einem Besuch in China angekommen. Bei den bevorstehenden Gesprächen mit dem chinesischen Staatschef Xi Jinping möchte Trump vor allem wirtschaftliche Beziehungen verbessern. Auch Elon Musk ist bei der Reise dabei. Es geht auch um den Krieg im Iran und Chinas Ansprüche auf Taiwan. Internationale Bahnreisen sollen in der EU einfacher werden. Fahrgäste sollen zum Beispiel leichter Tickets für zusammenhängende Verbindungen mehrerer Verkehrsunternehmen kaufen können. Das schlägt die EU-Kommission vor.
3: Bisher muss man bei Reisen ins Ausland, die von unterschiedlichen Bahnunternehmen betrieben werden, die Tickets oft auf unterschiedlichen Plattformen buchen. Häufig sind 2 oder 3 Tickets nötig. Künftig sollen solche Tickets als eine Reise behandelt und auch auf Plattformen angeboten werden. Und bei Verspätungen oder Ausfällen beispielsweise soll man auch mit einem anderen Unternehmen die Reise fortsetzen dürfen. Auch Entschädigungen sollen einfacher werden. Jetzt ist das nur ein Vorschlag, nun sind die Regierungen am Zug. Dieter Ebeling, Brüssel.
1: Der Hersteller ruft Schokostreusel zurück, die bei Lidl verkauft worden sind. Bei einer Probe sind Salmonellen nachgewiesen worden. Wie die betroffene Packung genau aussieht, zeigt das Portal lebensmittelwarnung.de. Verkauft wurden die Schokostreusel fast in ganz Deutschland. Sie können zurückgegeben werden und das Geld dafür gibt es zurück.
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4: Im Moment in Osnabrück-Lüstringen 7 Grad, dazu Diepholz ebenfalls 7 Grad. Zum Start in diesen Donnerstag ist es noch frisch bei uns mit etwa 6 bis 8 Grad. Dazu fällt stellenweise etwas Regen oder Nieselregen. Im Laufe des Vormittags lockert es mehr und mehr auf. Am Nachmittag bleibt es am Teutoburger Wald noch etwas länger wolkig und leicht wechselhaft. Später beruhigt sich das Wetter weiter und so endet der Tag meist trocken und freundlich mit 10 bis 13 Grad. Der Radio Osnabrück 3-Tage-Trend. Morgen startet oft klar und kühl. Tagsüber ist es dann verbreitet freundlich mit viel Sonne. Am Samstag ziehen zeitweise dichtere Wolken durch. Stellenweise ist auch mal Regen dabei, bevor sich zum Wochenstart wieder freundlicheres und etwas wärmeres Wetter durchsetzt.
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5: Hallo liebe Autofahrer, auf der K297, der Koloniestraße im Kreis Cloppenburg, ist zwischen Kolonie Sedelsberg und Sedelsberg in beiden Richtungen wegen Unfallaufnahme gesperrt. Es besteht Gefahr. Geschwindigkeitsmessungen wurden uns aktuell keine gemeldet. Gute Fahrt wünscht euch Radio Osnabrück.
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1: In der Osnabrücker Weststadt werden 7 Grad gemeldet, ebenso in Salzbergen. In der Region Osnabrück und im Weser-Ems-Gebiet beginnt der Tag nass und frisch bei Temperaturen zwischen 6 und 8 Grad. Im Laufe des Vormittags lässt der Regen nach, später lockert es von Westen her auf. Am Nachmittag bleibt es meist trocken, am Teutoburger Wald halten sich die Wolken etwas länger. Die Höchstwerte liegen bei 10 bis 13 Grad.
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1: Hallo liebe Autofahrer, aktuell liegen uns keine Verkehrsstörungen vor.
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1: Ich bin Jan-Henna Reitze. Die Bundesregierung will bis zur Sommerpause ein großes Reformpaket schnüren, um damit zentrale Streitpunkte zu lösen. Dabei sollen Arbeitgeber und Gewerkschaften einbezogen werden, möglichst bei einem gemeinsamen Treffen im Kanzleramt. Die Reaktionen auf diese Idee sind aber zurückhaltend.
2: Möglichst alle an einen Tisch bringen und dann die großen Reformen umsetzen. Darauf hofft die Bundesregierung. Ob dieser Dialog aber zustande kommt und dann auch zu Kompromissen führt, ist fraglich. Die Arbeitgeber etwa sind nicht begeistert. Zuletzt habe man mit den Gewerkschaften nicht mal über flexiblere Arbeitszeiten sprechen können, sagt Verbandschef Kampeter. Und auch der Deutsche Gewerkschaftsbund ist skeptisch. DGB-Chefin Fahimi erwartet ernsthafte Gespräche. Man werde sicher nicht nur einfach zum Fototermin ins Kanzleramt kommen. Thomas Brock, Nachrichtenredaktion.
1: Schon im Kabinett beschlossen hat die Bundesregierung, wie das umstrittene Heizungsgesetz der Ampel-Vorgängerregierung geändert werden soll. Die Vorgabe, dass neue Heizungen zu 65% mit erneuerbaren Energien betrieben werden müssen, fällt nach den Plänen weg. Weiter sollen damit auch neue Öl- und Gasheizungen eingebaut werden können. Die müssen schrittweise aber anteilig mit Bioöl oder Biogas betrieben werden. Gegen einen Kinderarzt aus Brandenburg ist Anklage erhoben worden. Dem Mann werden insgesamt 130 Straftaten vorgeworfen, darunter schwerer sexueller Missbrauch sowie Vergewaltigung von Kindern. Die große Zahl der mutmaßlichen Taten war bisher unbekannt. Viele sollen während seiner Arbeit passiert sein.
3: Der Arzt sitzt schon seit einigen Monaten in Untersuchungshaft. Laut Staatsanwaltschaft sollen sich die mutmaßlichen Taten über rund 12 Jahre gezogen haben. Angefangen haben die Ermittlungen nach der Anzeige einer Mutter Anfang des Jahres. Danach hat die Polizei Wohnungen durchsucht und zahlreiche Datenträger sichergestellt. Die Klinikgruppe sagt inzwischen selbst, das Vertrauen vieler Familien sei erschüttert und überprüft jetzt ihre Schutzmaßnahmen bei Untersuchungen von Kindern, unter anderem das Vier-Augen-Prinzip. Zoe Tassovali, Redaktion.
1: Der US-Senat hat den Wunschkandidaten für den Chefposten der Notenbank von Präsident Donald Trump bestätigt. Kevin Warsh soll den Posten übernehmen. Die Demokraten sehen das kritisch und fürchten, dass Trump damit Einfluss auf Entscheidungen der Notenbank nehmen will, die eigentlich politisch unabhängig handeln soll.
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5: Guten Morgen. Momentan haben wir in Folglage 7 Grad, dazu Barnsdorf ebenfalls 7 Grad. Heute ist es bei uns noch grau und stellenweise nass. Die Temperaturen liegen am Morgen zwischen 6 und 8 Grad. Im Laufe des Vormittags lässt der Regen nach. Später lockert es auf. Am Nachmittag gibt es bei uns in der Region Osnabrück und im Weser-Ems-Gebiet auch mal Sonne mit Höchstwerten von 10 bis 13 Grad. Der Radio Osnabrück 3-Tage-Trend. Morgen startet kühl, dann ist es oft freundlich, später sind einzelne Schauer oder kurze Gewitter möglich. Am Samstag bleibt es wechselhaft mit Sonne und Wolken, insgesamt aber freundlich. Zum Wochenstart zeigt sich das Wetter wieder ruhiger und ein wenig wärmer.
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6: Hallo liebe Autofahrer, alles frei auf den Straßen, keine Staus oder Verkehrsbehinderungen. Geschwindigkeitsmessungen wurden uns aktuell keine gemeldet. Radio Osnabrück wünscht euch eine gute und sichere Fahrt.
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0: Es ist 5.30 Uhr. 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
1: Guten Morgen. Derzeit in Osterkappeln 7 Grad, in Barkum ebenfalls 7 Grad. Heute beginnt der Tag im Weser-Ems-Gebiet meist grau und frisch. Örtlich fällt etwas Nieselregen bei 5 bis 7 Grad. Im Laufe des Vormittags lockert es auf, später wird es freundlicher und am Nachmittag steigen die Temperaturen auf 10 bis 14 Grad.
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1: Hallo liebe Autofahrer, uns liegen im Moment keine Staus und Behinderungen vor. Meldungen über Blitzer oder Abstandsmessungen liegen uns derzeit nicht vor. Radio Osnabrück wünscht euch eine gute Fahrt.
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1: Ich bin Diana Kramer. US-Präsident Donald Trump ist zu Besuch in China. Er wurde in Peking von Staatschef Xi Jinping mit militärischen Ehren empfangen. Trump will in den anstehenden Gesprächen vor allem die wirtschaftlichen Beziehungen verbessern. Begleitet wird er von Unternehmensvertretern wie Apple-Chef Tim Cook und Tesla-Gründer Elon Musk. Weitere Themen der Reise sind der Iran-Krieg und Chinas Ansprüche auf Taiwan. Die schwarz-rote Koalition will bis zur Sommerpause ein großes Reformpaket auf den Weg bringen, gemeinsam mit Arbeitgebern und Gewerkschaften. Doch schon vor den ersten Gesprächen gibt es Streit. Arbeitgeberpräsident Rainer Dulger fordert jetzt deutlich mehr Tempo und echte Veränderungen.
2: Dulger warnt vor reinen symbolischen Spitzengesprächen ohne konkrete Ergebnisse. Er sagt, Deutschland komme nur voran, wenn wirklich alle Seiten zu Veränderungen bereit sind. Bei Gewerkschaften und Teilen der SPD sieht er das aktuell aber nicht. Dulger fordert, die Wettbewerbsfähigkeit der deutschen Wirtschaft stärker in den Mittelpunkt zu stellen. Streit gibt es vor allem bei möglichen Änderungen der Arbeitszeitregeln. Während Arbeitgeber mehr Flexibilität wollen, lehnen die Gewerkschaften eine Aufweichung des 8-Stunden-Tages klar ab. Zoe Tassovali, Redaktion.
1: Knapp 2 Wochen ist es her, dass der mehrfach gestrandete Buckelwal in der Nordsee ausgesetzt wurde. Neue Daten von einem GPS-Tracker gibt es nach wie vor nicht. Es ist unklar, wo der Wal ist und ob er überhaupt noch lebt.
3: Aus den Reihen der privaten Initiative, die den Wal in die Nordsee gebracht hatte, hieß es kurz nach dem Aussetzen, dass zumindest Vitalzeichen übermittelt worden seien, seitdem Funkstille. Das Land Mecklenburg-Vorpommern hat bisher keine Einsicht in die Daten bekommen und überlegt, das einzuklagen. Fest steht, GPS-Signale können nur gesendet werden, wenn der Wal noch die Kraft hatte, zum Atmen aufzutauchen. Als Hoffnung bleibt ein Foto der Schwanzflosse, von dem die Rettungsinitiative sagt, es in eine Datenbank einstellen zu wollen, mit deren Hilfe Wale identifiziert werden. Jan-Henner Reitze, Nachrichtenredaktion.
1: Vertreter aus Israel und dem Libanon wollen heute unter Vermittlung der USA zu weiteren Gesprächen in Washington zusammenkommen. Beide Seiten hatten sich Mitte April nach ersten Gesprächen erstmals auf eine Waffenruhe geeinigt. Allerdings ist die libanesische Regierung keine aktive Konfliktpartei. Sowohl Israel als auch die Hisbollah-Miliz im Libanon setzten die Angriffe fort.
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4: Aktuell meldet Osnabrück Dodesheide 7 Grad, dazu Lembruch ebenfalls 7 Grad. Heute Morgen ist es bei uns noch grau und stellenweise nass. Die Temperaturen liegen zwischen 6 und 8 Grad. Im Laufe des Vormittags lässt der Regen nach, später lockert es von Westen her auf. Am Teutoburger Wald bleibt es aber etwas länger trüb und feucht. Am Nachmittag zeigt sich dann häufiger die Sonne. Es wird insgesamt mild mit 10 bis 14 Grad. Der Radio Osnabrück 3-Tage-Trend. Morgen startet kühl, dann ist es oft freundlich und zeitweise sonnig. Erst später ziehen mehr Wolken auf. Am Samstag bleibt es wechselhaft mit dichten Wolken und etwas Regen. Am Sonntag wird es wieder freundlicher und spürbar wärmer.
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4: Hallo lieber Autofahrer, ihr habt freie Fahrt, derzeit gibt es keine Verkehrsbehinderungen. Im Sendegebiet gibt es im Moment keine Blitzer und Abstandsmessungen. Radio Osnabrück wünscht euch eine gute und sichere Fahrt.
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1: Guten Morgen. Die aktuellen Wetterwerte: Merzen 7 Grad, dazu Mollbergen ebenfalls 7 Grad. In der Region Osnabrück und im Weser-Ems-Gebiet ist es heute Morgen noch frisch und vielerorts grau. Örtlich gibt es etwas Regen oder einzelne Schauer. Im Laufe des Vormittags lockert es auf. Später zeigt sich häufiger die Sonne bei 7 bis 12 Grad. Am Teutoburger Wald bleibt es etwas wechselhafter. In der kommenden Nacht kühlt es unter klarem Himmel auf 1 bis 6 Grad ab.
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1: Hallo liebe Autofahrer, ruhiger und störungsfreier Verkehr im Sendegebiet. Derzeit liegen uns keine Blitzer oder Abstandsmeldungen vor. Gute Fahrt wünscht euch Radio Osnabrück.
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1: Ich bin Diana Kramer. US-Präsident Donald Trump hat seine China-Reise begonnen. Er wurde in Peking von Staats- und Parteichef Xi Jinping mit militärischen Ehren empfangen. Im Mittelpunkt der Gespräche stehen die wirtschaftlichen Beziehungen der beiden Großmächte.
2: Zum Auftakt wählten Trump und Xi wohlwollende Worte, obwohl die USA und China noch mitten in einem Handelskrieg stecken. Xi hieß Trump willkommen, warnte allerdings, dass sich beide Mächte nicht herausfordern sollten. Trump lobte die jubelnden Kinder während der Empfangszeremonie und bezeichnete Xi als großartige Führungspersönlichkeit. Die Chinesen dürften die Taiwan-Frage ganz oben auf ihrer Agenda haben. Die Amerikaner könnten Chinas Rückhalt für den Iran besonders besprechen wollen. Aus Peking, Johannes Neudecke.
1: Die gesetzlichen Krankenkassen waren beim Sparpaket für die Gesundheitsausgaben vor Verzögerungen. Der Chef des Spitzenverbandes Oliver Blatt sagte der dpa, ein Aufschieben der Reform sei keine Option. Gesundheitsministerin Nina Wagen müsse Kurs halten, auch wenn der Druck von allen Seiten enorm sei. Ärztepräsident Klaus Reinhardt hatte in dieser Woche beim Deutschen Ärztetag in Hannover einen Aufschub der Gesetzespläne gefordert. In Deutschland sollen Stellenanzeigen bald konkrete Angaben zum Verdienst enthalten. Anfang Juni läuft eine EU-Frist zur Lohntransparenz aus. Bisher halten sich viele deutsche Arbeitgeber mit solchen Angaben zurück. Gerade mal jede achte Anzeige enthält konkrete Infos zum Gehalt, zeigt eine Auswertung des Jobportals Indeed.
3: In anderen Ländern wie Großbritannien, den Niederlanden oder Frankreich wird viel offener mit dem Thema Entlohnung umgegangen. In Deutschland herrscht dagegen oft Stillschweigen. Vor allem in besser bezahlten Positionen, etwa in der IT, der Forschung oder der Pharmabranche gilt, über Geld spricht man nicht. Aber genau das wünscht sich der Großteil der Arbeitnehmer. Gut 60% gaben an, sich eher auf Jobs zu bewerben, wenn das Gehalt bekannt ist. Durch den schwächeren Arbeitsmarkt sinkt der Druck auf die Arbeitgeber zu mehr Transparenz, heißt es von Indeed. Helfen könnten gesetzliche Bestimmungen. Tanja Wagner, Nachrichtenredaktion.
1: In Südbrandenburg laufen Ermittlungen nach einem groß angelegten Viehdiebstahl. Rund 150 Tiere sind innerhalb weniger Wochen von Weiden verschwunden, darunter wertvolle Zuchtrinder. Landwirte und Ermittler gehen von einer Serie aus, hinter der professionell arbeitende Täter stehen. Brandenburgs Bauernpräsident Wendorf hält es für wahrscheinlich, dass die Tiere illegal im Ausland geschlachtet werden.
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4: Aktuell meldet Bad Lahr 6 Grad, dazu Löningen ebenfalls 6 Grad. Am Morgen ist es bei uns noch frisch und teils nass, mit etwas Regen vor allem südlich des Teutoburger Waldes und Temperaturen zwischen 5 und 7 Grad. Im Laufe des Vormittags lockert es von Westen her auf, am Nachmittag zeigt sich dann häufiger die Sonne, besonders im Süden bleibt es aber etwas länger grau. Später stehen bei uns im Sendegebiet 10 bis 14 Grad auf dem Thermometer. Der Radio Osnabrück 3-Tage-Trend. Morgen startet kühl, dann ist es oft freundlich und trocken mit viel Sonne und nur wenigen Wolken. Am Samstag ziehen zeitweise dichtere Wolken durch, insgesamt bleibt es aber meist trocken und freundlich. Am Sonntag gibt es ruhiges Frühlingswetter und es wird noch etwas milder.
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4: Hallo liebe Autofahrer, aktuell gibt es keine Verkehrsbehinderungen. Radio Osnabrück wünscht euch eine gute und sichere Fahrt.
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1: Derzeit in Osnabrück Gartlage 6 Grad, dazu Essen-Oldenburg 7 Grad. Heute ist es in der Region Osnabrück und im Weser-Ems-Gebiet frisch und teils nass, mit leichtem Regen oder Nieselregen bei etwa 5 bis 7 Grad. Im Laufe des Tages lockert es von Westen her auf, am Nachmittag gibt es vielerorts freundliche Abschnitte und die Temperaturen steigen auf 10 bis 14 Grad.
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1: Hallo lieber Autofahrer, auf der A31 Gronau Richtung Lingen besteht zwischen Schüttorf Ost und Kreuz Schüttorf Gefahr durch eine ungesicherte Unfallstelle. Derzeit wird in unserer Region nicht geblitzt. Gute Fahrt wünscht euch Radio Osnabrück.
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1: Ich bin Diana Kramer. In Peking haben die Gespräche der Großmächte China und USA begonnen. Staats- und Parteichef Xi Jinping empfing US-Präsident Donald Trump mit militärischen Ehren. Beide Seiten bemühten sich mit betont freundlichen Worten um ein stabileres Verhältnis. Trump wird von einer großen Wirtschaftsdelegation begleitet.
2: Eine ganze Reihe an Tech-Milliardären ist mitgereist, einige sogar an Bord der Air Force One, was wirklich eher eine Ausnahme ist. Elon Musk kam gemeinsam mit Trump und dessen Sohn Eric aus dem Flugzeug geklettert. Es zeigt einfach, dass es bei diesem Besuch vor allem um Wirtschaftsgespräche geht, um Hightech-Deals und Handelsfragen, aber natürlich auch um den Iran-Krieg. Trump will China um Hilfe bitten, um die Straße von Hormuz freizukriegen. Tina Eck, USA.
1: Die frühere Bundeskanzlerin Angela Merkel hat an die Menschen in Deutschland appelliert, die Leistungen der amtierenden Bundesregierung fair zu bewerten. Jeder Bürger sollte mit Maß und Mitte versuchen, das zu ermessen, was die Regierung schon geschafft hat, sagte Merkel dem Nachrichtenmagazin Focus. Die Regierung von Union und SPD arbeite unter wirklich schwierigen äußeren Bedingungen, sagte Merkel und verwies auf die Kriege in der Ukraine und im Iran. Das seien große Herausforderungen. Beim geplanten Sparpaket im Gesundheitssystem waren die gesetzlichen Krankenkassen vor Verzögerungen. Ein Aufschieben der Reform sei keine Option, sagte der Chef des Spitzenverbandes der Krankenkassen, Oliver Blatt der dpa. Ärztepräsident Klaus Reinhardt hatte gefordert, die Reform auf Hold zu stellen.
3: Auch wenn Druck von allen Seiten kommt, die Bundesregierung muss die Reform durchziehen, so der Chef des GKV-Spitzenverbands. Aufgeschoben worden seien nötige Änderungen schon viel zu lange. Der Ärzteverband kritisiert unter anderem, dass die Pläne unbezahlte Mehrarbeit für Ärzte bedeuten würden und fordert mehr Steuergeld für das Gesundheitssystem. Bis zur Sommerpause soll die Reform vom Bundestag beschlossen sein, um explodierenden Kosten und Beiträgen entgegenzuwirken. Jan-Henner Reitze, Berlin.
1: Wenige Tage nach einer kurzzeitigen Waffenruhe hat Russland die Ukraine mit einem der längsten Luftangriffe in mehr als 4 Jahren Krieg überzogen. In der Nacht wurde erneut Luftalarm im ganzen Land ausgelöst. Das ukrainische Militär warnte vor anfliegenden Drohnen und ballistischen Raketen. Aus der Hauptstadt Kiew wurden Explosionen und mehrere Verletzte sowie mindestens ein Todesopfer gemeldet.
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4: Derzeit in Osnabrück, Widukindland 7 Grad und Lemförde ebenfalls 7 Grad. Heute früh ist es bei uns noch grau und stellenweise nass. Dazu zeigt das Thermometer 5 bis 8 Grad. Im Laufe des Vormittags lässt der Regen nach. Am Nachmittag gibt es dann erste Auflockerungen und zwischendurch freundliche Abschnitte, während sich am Teutoburger Wald Schauer und dichte Wolken am längsten halten. Später beruhigt sich das Wetter weiter. Mit 10 bis 13 Grad ist es dann mild für einen Maitag. Der Radio Osnabrück 3-Tage-Trend für die Region Osnabrück und das Weser-Ems-Gebiet. Morgen startet oft freundlich und kühl, später ziehen mehr Wolken auf und örtlich fällt etwas Regen. Am Samstag bleibt es wechselhaft mit Sonne, Wolken und einzelnen Schauern. Am Sonntag setzt sich wieder freundlicheres Wetter durch und es wird spürbar wärmer.
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4: Hallo liebe Autofahrer, Vorsicht auf der A31 Gronau Richtung Lingen zwischen Schüttorf Ost und Kreuz Schüttorf. Dort befindet sich eine ungesicherte Unfallstelle. Aktuell sind keine Radarfallen aufgebaut. Radio Osnabrück wünscht euch eine gute und sichere Fahrt.
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1: Ich bin Antonia, guten Morgen. Nach einer Messerattacke in Osnabrück hat die Polizei gestern Abend einen 26-jährigen Mann festgenommen. Seit Montag wurde nach ihm gefahndet. Am Morgen hatte er eine Frau bedroht und gezwungen, in sein Auto einzusteigen. Später hat er sie mit einem Messer attackiert. Am Grünen Weg in Ankum gab es gestern Mittag einen Chemieunfall. Aus dem Auflieger eines LKW war Reinigungsmittel ausgelaufen, das unter anderem aus Ameisensäure und Essigsäure bestand. Die Feuerwehren Ankum und Bersenbrück waren im Einsatz und haben die angrenzenden Gebäude evakuiert. Der Einsatz war für die Feuerwehr Ankum gegen 18 Uhr beendet. Die Polizei Kloppenburg-Vechta fahndet mit einem Bild nach einem Einbrecher. Der Mann soll für Einbrüche in Barkum, Steinfeld und Fisbeck verantwortlich sein. Er kommt auch für Einbrüche in Brokum, Haste, Fürstenau und Bad Bergen in Betracht. Der Einbrecher bewegt sich gezielt und mit gleicher Herangehensweise durch abgelegene Wohngebiete. Dabei klingelte er bisher immer an den Häusern. Sobald ihm geöffnet wurde, bat er um ein Glas Wasser. Öffnete man nicht, kam das jeweilige Haus als Einbruchsziel in Frage. Ein Bild von dem Einbrecher findet ihr im Presseportal der Polizei Kloppenburg-Vechta. Hinweise nimmt die Polizei in Vechta entgegen. Der ADAC rechnet mit starkem Reiseverkehr auf den Autobahnen in Niedersachsen. Denn den Feiertag Christi Himmelfahrt morgen werden viele zum Anlass für einen Kurzurlaub nehmen. Besonders staugefährdet ist auch die Autobahn 1 bei Osnabrück. Wer flexibel bei den Reisezeiten sein kann, sollte die Hauptverkehrszeiten meiden, rät der Club. Schon heute Nachmittag und Abend dürfte es auf den Straßen voll werden, wenn der Berufs- und Lastwagenverkehr auf die Kurzurlauber trifft. Auch morgen Vormittag ist mit Staus zu rechnen. Der Höhepunkt der Rückreisewelle ist am Sonntagnachmittag und Abend. Ideale Reisetage sind Freitag und Samstag. Soweit die Radio Osnabrück Regionalnachrichten, bei uns immer um 9:30 und jederzeit online auf radioosnabrück.de.
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2: Guten Morgen. Die aktuellen Wetterwerte, Gerde 7 Grad, dazu Förden ebenfalls 7 Grad. In der Region Osnabrück und im Weser-Ems-Gebiet ist es am Vormittag frisch und teils nass mit Schauern oder Nieselregen bei 6 bis 8 Grad. Im Laufe des Tages lockert es von Westen her häufiger auf. Nur am Teutoburger Wald und Richtung Diepholz bleibt es länger grau.
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2: Hallo liebe Autofahrer, auf der A31 Gronau Richtung Lingen zwischen Schüttorf Ost und Kreuz Schüttorf. Unfallaufnahme. Die Polizei ist vor Ort, bitte Vorsicht. Aktuell sind keine Radarfallen aufgebaut. Gute Fahrt wünscht euch Radio Osnabrück.
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1: Ich bin Diana Kramer. US-Präsident Donald Trump ist zum Auftakt seines China-Besuchs in Peking von Staats- und Parteichef Xi Jinping mit militärischen Ehren empfangen worden. Inzwischen haben auch die Gespräche begonnen. Im Mittelpunkt stehen die wirtschaftlichen Beziehungen der beiden Großmächte.
2: Zum Auftakt wählten Trump und Xi wohlwollende Worte, obwohl die USA und China noch mitten in einem Handelskrieg stecken. Xi hieß Trump willkommen, warnte allerdings, dass sich beide Mächte nicht herausfordern sollten. Trump lobte die jubelnden Kinder während der Empfangszeremonie und bezeichnete Xi als großartige Führungspersönlichkeit. Die Chinesen dürften die Taiwan-Frage ganz oben auf ihrer Agenda haben. Die Amerikaner könnten Chinas Rückhalt für den Iran besonders besprechen wollen. Aus Peking, Johannes Neudecker.
1: Russland hat die Ukraine mit einem der längsten Luftangriffe seit Kriegsbeginn überzogen, nur wenige Tage nach Ende einer kurzzeitigen Feuerpause. Im gesamten Land wurde in der Nacht Luftalarm ausgelöst. Das ukrainische Militär warnte vor Drohnen und ballistischen Raketen. In mehreren Regionen gab es Explosionen, auch in der Hauptstadt Kiew wurden Wohnhäuser getroffen. Es gab mehrere Verletzte und mindestens ein Todesopfer, heißt es. Schon gestern hatte Russland den ganzen Tag massive Angriffe auf ukrainische Gebiete geflogen. Die frühere Bundeskanzlerin Angela Merkel hat an die Menschen in Deutschland appelliert, die Leistungen der amtierenden Bundesregierung fair zu bewerten. Dem Nachrichtenmagazin Focus sagte Merkel, es sei ja nicht so, dass gar nichts passiert sei.
3: Merkel erinnerte an ihre Lieblingsworte als Kanzlerin mit Maß und Mitte. So sollten die Bürger gerade auch bewerten, was die Regierung schon geschafft habe. Zu einzelnen Maßnahmen äußerte sich Merkel zwar nicht, warb aber um Verständnis. Die Regierung arbeite gerade unter wirklich schwierigen äußeren Bedingungen, etwa die Kriege in der Ukraine und im Iran. Merkel will offenbar auch selber etwas tun, um die unter Druck stehende Demokratie in Deutschland zu stärken. Sie denke über ein Stipendium für junge Leute nach. Ronny Tochau, Berlin.
1: Die Weltmeere könnten auf neue Wärmerekorde zusteuern. Die Entwicklung würde an die Situation im Frühjahr 2023 erinnern, als die globalen Meerestemperaturen begannen, die Höchstwerte früherer Jahre mit immer größerem Abstand zu übertreffen, heißt es vom Alfred-Wegener-Institut in Bremerhaven. Aktuell seien die Temperaturen bereits spürbar oberhalb der Werte von 2023. Besonders stark aufgeheizt sei aktuell der Pazifik vor der Küste Kaliforniens und Mexikos.
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4: Aktuell 7 Grad in Osnabrück-Haste und in Bramsche 8 Grad. Ja, heute am Himmelfahrtstag, da lohnt sich der Blick Richtung Himmel ja nicht so wirklich. Der ist nämlich meist bewölkt und es kann auch vereinzelt regnen, vor allem im Südkreis. Maximal 10 Grad sind drin und dazu weht der Wind schwach aus nordwestlicher Richtung. Heute. Ja, genau. Nee, die sind nicht angesagt. Tut mir leid. Tut mir leid, Thomas. Ich hätte dir gerne dieses gegönnt. Heute Nacht ist es teils bewölkt und es bleibt trocken und die Werte gehen runter auf 2 Grad. Der Radio Osnabrück 3 Tage Trend. Da ist alles dabei, aber kein
5: Gewitter.
4: Tut mir leid, kein Gewitter. Dafür Wolken, Sonne und vereinzelt Regen. Morgen am Freitag bei 13 Grad. Gewitter. Am Samstag 12 Grad. Traut er sich? Gewitter? Kein Gewitter, nein. Und Sonntag bis zu 50.
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4: Um gleich 9:03. Guten Morgen, liebe Autofahrer. Ja, keine Staus, keine Störungen, nur ein paar Blitzermeldungen haben wir. Nämlich zum Beispiel an der A30, reine Richtung Bad Oeynhausen. Da steht der Anhänger an der Abfahrt Hasbergen-Gaste. Hier gilt Tempo 100. Und der Landkreis Osnabrück, der dreht heute auch seine Runden und zwar in und um Voltlage. Habt ihr noch was gesehen? Staus, Störungen, Blitzer? Dann sagt es uns. Wir sagen es weiter. 0541 7 70 70 50. Das ist die Kombinummer für WhatsApp und Telefon und für eure Nachrichten. Und schon mal so viel. Merkt euch diese Nummer schon mal gleich. Die wird heute wichtig.
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4: Ja, und sie wird wichtig für eure Musikwünsche und eure Grüße heute. Die stehen nämlich im Vordergrund am Feiertag. Der Thomas ist hier und
6: Moin.
4: Und ich bin Daniel. Schönen Donnerstag euch. 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

0: ist euer Feiertag mit uns. Hier bei Radio Osnabrück am Donnerstagvormittag. Ja, und es ist euer Feiertag, denn wir erfüllen heute eure Musikwünsche und senden eure Grüße. Schickt uns dafür einfach eine Nachricht an unsere Kombinummer für WhatsApp und Telefon 0541 77 70 50. Ja, und dann seid ihr schon mit im Programm. Die ersten Wünsche haben uns natürlich auch schon erreicht. Zum Beispiel hat sich Sabine gemeldet. Sie möchte gerne die Black Eyed Peas mit Meet Me Halfway hören. Den gibt es gleich für dich, liebe Sabine. Vorher schauen wir noch Richtung Himmel, was die Sterne für euch heute so vorgesehen haben.
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2: Widder. Sie sind ein bisschen launisch und wissen nicht so recht, was sie wollen. Arbeiten Sie heute Ihre Pflichten ab und gönnen Sie sich dann einen ruhigen Feierabend.
3: Stier.
2: Heute dürfen Sie sich groß fühlen. Sie sehen die Welt in einem positiven Licht und animieren Ihre Mitmenschen zu entsprechend großzügigen Reaktionen. Auch Sie selbst sind nicht kleinlich.
3: Zwillinge.
2: Eigentlich sind alle ziemlich nett zu Ihnen. Trotzdem fällt es Ihnen gar nicht so leicht, diese Freundlichkeit auch zurückzugeben. Bemühen Sie sich dennoch, dann kann das ein richtig schöner Tag werden.
3: Krebs.
2: Heute verfolgen Sie Ihre Ziele mit ganz besonderem Schwung. Sie sind zu Höchstleistungen fähig. Die Mitmenschen werfen Ihnen vielleicht zu Recht Egoismus und Rücksichtslosigkeit vor.
3: Löwe.
2: Im Umfeld laufen Sie heute Gefahr, sich etwas vorzumachen. Passen Sie also gut auf. Sie neigen schneller zu Ungeduld und Ärger.
3: Jungfrau.
2: Sie sprechen heute eine deutlichere Sprache als sonst, können Ihren Willen klar äußern. Eine Tendenz, mehr zu sagen, als Sie eigentlich beabsichtigen, könnte Sie jetzt allerdings in unangenehme Situationen bringen.
3: Waage.
2: Bezüglich Liebe und Partnerschaft möchten Sie tun und lassen, was Ihnen gerade gefällt. Wenn sich Ihre spontanen Impulse nicht mit den Anliegen des Partners vertragen, ergeben sich unweigerlich Konflikte.
3: Skorpion.
2: Treffen Sie sich mit lieben Menschen. Kontakte tun Ihnen gut und Sie fühlen sich wohl im Kreis Ihrer Freunde.
3: Schütze.
2: Handeln Sie, wenn Ihnen danach zumute ist. Aber aufgepasst, die augenblickliche Spontanität kann Sie auch Gegenreaktionen provozieren lassen. Da Ihr Vorgehen heute emotional geprägt ist, sind Sie weniger vorsichtig als gewohnt.
3: Steinbock.
2: Möglicherweise fällt es Ihnen heute schwer, Situationen klar mit dem Verstand zu erfassen, denn die Emotionen funken Ihnen dazwischen. Hören Sie auf Ihr Bauchgefühl.
3: Wassermann.
2: Dieser Tag eignet sich ausgezeichnet, um Pläne zu schmieden. Ihr Geist ist klar und offen für Neues. Vor allem in persönlichen Angelegenheiten lohnt sich das Nachdenken wie auch das Gespräch.
3: Fische.
2: Sie ziehen den Umgang mit Menschen einer Beschäftigung hinter dem Schreibtisch vermutlich vor. Besonders heute brauchen Sie direkte Kontakte.
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Achtung, ein Falschfahrer. 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Ich wiederhole, ein Falschfahrer betrifft die A31 Gronau-Meppen zwischen Ochtrup Nord und Lingen. Passt bitte in beiden Richtungen auf. Es kommt euch ein Falschfahrer entgegen. Überholt nicht und fahrt bitte vorsichtig in beiden Richtungsfahrbahnen. Und hier ist Radio Osnabrück am Feiertag mit euren Musikwünschen und euren Grüßen. 0541 7 70 70 50, die Kombinummer für WhatsApp und Telefon und für eure Nachrichten ins Studio hier. Ja, und das ist schon der nächste Musikwunsch. Der kommt von Ingo aus Nattbergen und er wünscht sich Eric Clapton mit My Father's Eyes.

0: wiederhole das nochmal. 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Wir sagen euch immer Bescheid, wenn was Wichtiges passiert. Ein Falschfahrer auf der A31 Gronau-Meppen zwischen Ochtrup Nord und Lingen. Passt bitte in beiden Richtungen auf. Euch kommt ein Falschfahrer entgegen. Überholt nicht und fahrt in beide Richtungen besonders vorsichtig. Und hier ist Radio Osnabrück am Himmelfahrtsfeiertag. Die zwei Verrückten sind im Studio.
1: Ja, genau, so ist es. Und wir hören heute noch den ganzen Tag. Den ganzen Tag glaube ich nicht, aber bis heute Mittag auf jeden Fall eure Musik, eure Grüße. Womit können wir euch euren Feiertag so ein bisschen versüßen? Wie kann man sich denn beteiligen?
0: Ja, 0541 7 70 70 50. Das ist die Kombinummer für WhatsApp und Telefon direkt hier ins Studio. Ja, und schickt uns eure Nachrichten, egal ob Sprachnachricht, Textnachricht, wie ihr mögt. Und schon seid ihr Teil des Programms.
1: Genau, egal was ihr heute macht, ob ihr jetzt heute sagt, bei dem Wetter ist völlig egal, geht trotzdem mit dem Bollerwagen raus. Ob ihr verspätet frühstückt, irgendwie Steuererklärung, völlig egal. Gerne melden, was möchtet ihr hören? 0541 7 70 70 50. Wir ziehen heute mal alles aus dem Plattenregal, was wir so finden. Ne?
0: So. Ey, was man so am Feiertag macht, Steuererklärung.
1: Ja, bei dem Wetter, also ich könnte, das erklärt der Spieß hier, wenn ich sage, dass ich bei so einem Wetter dann irgendwie nicht rausgehe und Steuererklärung mache. Aber ja, das ist aber vielleicht ein guter Moment. Oder mal Akten sortieren, was man also macht. Ne?
0: Oder man macht Radio, so wie wir sind jetzt ja auch drin.
1: Ja, wollt ihr auch? Nee, warum heute nicht? Nee.
0: Nein, heute.
1: Das, aber ich könnte es besser als wir.
0: Wollte gerade sagen, heute mal nicht. Also ihr macht das Radioprogramm heute. Ja, und die ersten Wünsche haben uns ja auch schon erreicht. Und so hat sich zum Beispiel, da steht ein Name bei. Nee, steht ja kein Name. Es ist ein Gruß für Ingo, für den Arbeitskollegen Ingo. Es wird sich gewünscht, 40 Jahre die Flippers, aber es steht kein Name dabei.
1: Ja, anonym nennen wir genau. Die Person einfach mal.
0: Ich kann ja noch vielleicht sagen, dass die Rufnummer mit einer 8 endet, dann weiß die Person vielleicht Bescheid.
1: Also sie beginnt mit 01.
0: Und mit plus 49.
1: Entschuldigung, ja.
0: Gibt's jetzt für euch, schreibt immer gerne euren Namen dazu, dann wissen wir doch nämlich hier Bescheid. Der

0: der Osnabrücker und der Weser-Ems-Region in unseren Regionalnachrichten. Und vorher schaffen wir noch den Musikwunsch von, wo habe ich ihn mir denn jetzt hingeschrieben? Ja, genau, Michelle. Michelle aus Bramsche, sie möchte Perfect von Ed Sheeran hören und sie wünscht jedem ein schönes Wochenende und hofft auf einen schönen Vater. Da kommt sofort für dich.
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Dankeschön geht raus von den Flippers hier bei Radio Osnabrück am Himmelfahrtsfeiertag. Einen Wunsch schaffen wir jetzt noch vor den Radio Osnabrück Regionalnachrichten, denn bei uns, da wisst ihr, was los ist. Deswegen gleich alle wichtigen Infos aus

0: zwei Minuten nach 8:30.
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2: Ich bin Antonia, guten Morgen. Die Polizei Kloppenburg-Vechta fahndet mit einem Bild nach einem Einbrecher. Der Mann soll für Einbrüche in Barkum, Steinfeld und Fisbeck verantwortlich sein. Er kommt auch für Einbrüche in Brokum, Haste, Fürstenau und Bad Bergen in Betracht. Der Einbrecher bewegt sich gezielt und mit gleicher Herangehensweise durch abgelegene Wohngebiete. Dabei klingelte er bisher immer an den Häusern. Sobald ihm geöffnet wurde, bat er um ein Glas Wasser. Öffnete man nicht, kam das jeweilige Haus als Einbruchsziel in Frage. Ein Bild von dem Einbrecher findet ihr im Presseportal der Polizei Kloppenburg-Vechta. Hinweise nimmt die Polizei in Vechta entgegen. Am Grünen Weg in Ankum gab es gestern Mittag einen Chemieunfall. Aus dem Auflieger eines LKW war Reinigungsmittel ausgelaufen, das unter anderem aus Ameisensäure und Essigsäure bestand. Die Feuerwehren Ankum und Bersenbrück waren im Einsatz und haben die angrenzenden Gebäude evakuiert. Der Einsatz war für die Feuerwehr Ankum gegen 18 Uhr beendet. Für zwei Opferkastendiebe hat der Beutezug in der Kirche San Vincentius in Bersenbrück ein unangenehmes Nachspiel. Die beiden Männer wurden direkt am Tatort gestellt, als sie die Geldspenden klauen wollten. Nach bisherigen Erkenntnissen könnten die beiden vorher weitere solche Diebstähle begangen haben. Durch ein beschleunigtes Verfahren hat das Amtsgericht Osnabrück die Männer zu einer Freiheitsstrafe von 4 Monaten verurteilt. Am Freitag und Samstag kommt es in Osnabrück erneut zu massiven Einschränkungen im Busverkehr. Grund dafür ist ein Warnstreik der Gewerkschaft Verdi. An beiden Tagen finden deswegen keine Fahrten im städtischen Metrobusliniennetz statt, teilen die Stadtwerke Osnabrück mit. Die Stadtbuslinien 10 bis 21 fahren aber weitgehend regulär. Soweit die Radio Osnabrück Regionalnachrichten, bei uns immer um 9:30 und jederzeit online auf radioosnabrück.de.
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0: 7 Grad sind es gerade in Hiltau und 8 Grad in Meppen. Es ist meist bewölkt heute. Die Sonne ist nun mal ganz vereinzelt zu sehen und es sind Schauer möglich, vor allem im südlichen Osnabrücker Land bei Höchstwerten von 10 Grad. Der Wind weht schwach aus nordwestlicher Richtung. Heute Nacht ist es teils bewölkt und trocken bei Tiefstwerten von 2 Grad. Morgen am Freitag Wolken und Sonne im Mix. Regen kann auch mal runterkommen bei maximal 13 Grad.
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0: Um 9:55, guten Morgen, liebe Autofahrer. Zunächst noch mal eine Entwarnung für die A31. Da gab es ja einen Falschfahrer, der ist inzwischen nicht mehr dort und ihr habt wieder freie Fahrt. Dann haben wir sonst keine Staus, keine Störungen, aber ein paar Blitzer sind heute aufgestellt. Und zwar einmal an der A30, reine Richtung Bad Oeynhausen. Da steht ein Anhänger an der Abfahrt Hasbergen-Gaste. Hier gilt Tempo 100. Manni hat sich gemeldet und einen Blitzer in Oldendorf gesehen an der Bad Essener Straße. Und da steht ein Anhänger in den Serpentinen. Oh, gut. Bisschen versteckt, ne? Und der Landkreis Osnabrück dreht heute auch seine Runden. Der macht teure Fotos in und um Voltlage. Habt ihr noch was gesehen? Staus, Störungen, Blitzer, irgendwas, was nicht auf die Straßen gehört? Sagt es uns. Wir sagen es weiter. Meldet euch dafür einfach über unsere Kombinummer für WhatsApp und Telefon 0541 7 70 70 50. Radio Osnabrück wünscht gute Fahrt.
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0: Und heute stehen eure Musikwünsche und eure Grüße im Vordergrund. Gabi aus Melle hat sich gemeldet. Sie möchte gerne Queen mit Bohemian Rhapsody hören. Kommt gleich nach Mark Foster mit Übermorgen. Ich bin Daniel.
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0: Der Musikwunsch von Gabi aus Melle, Queen mit Bohemian Rhapsody. Das ist euer Feiertag mit uns am Himmelfahrtstag. Eure Musikwünsche und eure Grüße stehen heute im Vordergrund. Schickt uns einfach eine Nachricht an unsere Kombinummer für WhatsApp und Telefon 0541 7 70 70 50. Ja, und ihr macht fleißig mit, deswegen haben wir die nächsten Musikwünsche auch schon hier am Start. Eine unbekannte Person hat uns geschrieben. Sagen immer, schreibt immer gerne euren Namen dazu, damit wir wissen, wer ihr seid. Auf jeden Fall wird der oder diejenige jetzt Bescheid wissen, dass gleich dann Fox Club kommt mit Schön genug. Vorher haben wir noch ein paar Tipps für euch, was ihr heute neben der Maiwoche denn so machen könnt.
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3: Hi, ich bin Vera und ich habe diese beiden Tipps für euch. Eine ganz besondere Zeitreise könnt ihr im Zoo Osnabrück unternehmen. Hier sind nämlich die Dinos los. Dinoversum heißt die Sonderausstellung und 22 lebensgroße Dinosaurier warten hier auf euren Besuch. Mehr Details hat Nico Korte, Bereichsleiter Besuchererlebnis im Zoo Osnabrück.
4: Darunter der Tyrannosaurus Rex, dann haben wir Triceratopse mit diesem auffälligen Nackenschild, was glaube ich jedes Kind kennt. Viele der Dinos bewegen sich und geben Geräusche von sich und dadurch wird es manchmal ab und zu auch ein bisschen lauter vielleicht wieder bei uns im Zoo. Das Schöne ist, man entdeckt sie halt immer wieder zwischen unseren echten Tieren, also ist das quasi wirklich so ein Spaziergang zwischen Vergangenheit und Gegenwart.
3: Geeignet ist die Ausstellung für kleine und große Dino-Fans. Das Dinoversum im Zoo Osnabrück ist im normalen Eintrittspreis enthalten. Die traditionelle Kirmes in Fürstenau hat wieder begonnen. Besucher können sich auch morgen wieder ab 15 Uhr über aufregende Fahrgeschäfte zwischen Karussell und Achterbahn freuen. Bei süßen Köstlichkeiten und stimmungsvoller Musik ist für die ganze Familie etwas dabei. Morgen öffnet die Kirmes um 15 Uhr am Pferdemarkt in Fürstenau.
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0: Das würde ich mal sagen, das ist heute die Feststellung des Tages.
1: Auf jeden Fall.
0: Wir sehen gut aus hier, oder?
1: Richtige Radiogesichter, ja.
0: Deswegen sind wir ja auch hier bei Radio Osnabrück.
1: Genau. Aber ihr seht auch ganz gut aus. Und vor allem sieht auch unser Hotline ganz gut aus,
0: ja,
1: oder?
0: Ja, das kommt also rein. Es kommt einiges rein. Das ist super, dass ihr so mitmacht heute. Ja, das ist nämlich euer Feiertag mit uns.
1: Genau, bis 13 Uhr filmen wir eure Musikwünsche, eure Grüße. Was möchtet ihr hören? Gerne melden. 0541 77 70 50, Kombinummer für WhatsApp und Telefon. Könnt ihr eine Sprachnachricht hinschicken, eine WhatsApp hinschicken, Text, Fotos, Geld, Bitcoins. Wir nehmen alles. 0541 77 70 50, eure Musikwünsche, eure Grüße noch den ganzen Vormittag hier bei uns bei Radio Osnabrück.
0: Also das jetzt Bitcoins finde ich ja normal, aber Fotos?
1: Ja, klar, sicher. Für Fotos, ich freue mich über Fotos, Sonnenaufgänge
0: ja,
1: zum Beispiel.
0: Ja. Oder vielleicht mal, wenn ihr irgendwo eine Wolkenlücke sieht heute.
1: Oh ja, das ist eine, wir suchen die Radio Osnabrück, Wolkenlückensuche geht los. Ja, das ist eine gute Idee. Ja,
0: oder? Dann schickt uns mal ein schönes Foto davon. Wenn ihr irgendwo eine Lücke seht, kein Regen, her damit. Wir freuen uns.
1: Ich weiß, was jetzt kommt. Die ganzen Leute jetzt irgendwo in Thailand, in Ägypten Urlaub machen, die schicken jetzt, ach nee, komm, lass
0: das. Oh, das wollen wir gar nicht wissen. Wir wollen gar nicht neidisch werden. Ja, und du hast gerade schon gesagt, egal, ihr könnt uns Sprachnachrichten schicken, Textnachrichten. Und es hat uns eine Sprachnachricht erreicht mit einem Musikwunsch.
2: Hallo Radio Osnabrück-Team. Ich bin mit eurem Sender so zufrieden und ich höre ihn jeden Tag. Es ist einfach fabelhaft, eure Musik. Ich wünsche mir Mambo von Herbert Grönemeyer, Volker Ermshaus aus Neuenkirchen, Melle. Schönen Tag.
0: Ja, den gibt's natürlich jetzt für dich, lieber Volker. Danke, dass du uns so magst. Das ist der Feiertag mit uns hier bei Radio Osnabrück. Jetzt mit Herbert und Mambo. Viel Spaß.

0: Radio Osnabrück mit euren Musikwünschen und euren Grüßen. Hier bei uns im Programm bis 13 Uhr erfüllen wir heute eure Wünsche und ihr macht fleißig mit. Ja, und jetzt haben wir eine etwas traurige Nachricht bekommen, und zwar von Lea, Melina und Dennis. Sie möchten von Unheilig wunderschön hören. Ja, und es ist der erste Vatertag ohne meinen Dad, schreiben sie dazu. Er ist seit September nicht mehr unter uns. Das tut uns natürlich sehr leid. Ja, er wird von oben runterschauen und hier ist sein Song.
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0: unheilig wunderschön hier bei Radio Osnabrück. Gleich um 10 Uhr gibt es die Nachrichten mit allen wichtigen Infos aus Deutschland und der Welt. Und danach geht es natürlich weiter mit euren Musikwünschen. Bis gleich nach 10.
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0: Und damit ist es 10:01.
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2: Ich bin Diana Kramer. In Peking haben die Gespräche der Großmächte China und USA begonnen. Staats- und Parteichef Xi Jinping hatte US-Präsident Donald Trump mit militärischen Ehren empfangen. Beide Seiten bemühten sich mit betont freundlichen Worten um ein stabileres Verhältnis. Trump wird von einer großen Wirtschaftsdelegation begleitet.
3: Eine ganze Reihe an Tech-Milliardären ist mitgereist, einige sogar an Bord der Air Force One, was wirklich eher eine Ausnahme ist. Elon Musk kam gemeinsam mit Trump und dessen Sohn Eric aus dem Flugzeug geklettert. Es zeigt einfach, dass es bei diesem Besuch vor allem um Wirtschaftsgespräche geht, um Hightech-Deals und Handelsfragen, aber natürlich auch um den Iran-Krieg. Trump will China um Hilfe bitten, um die Straße von Hormuz freizukriegen. Tina Eck, USA.
2: In der Ukraine hat das oberste Antikorruptionsgericht Untersuchungshaft gegen den früheren Präsidialamtschef Andriy Jermak angeordnet. Die Haft gelte für zunächst 60 Tage. Jermak habe die Möglichkeit, gegen Kaution auf freien Fuß zu kommen. Jermak war die rechte Hand von Präsident Zelensky. Er muss sich wegen Geldwäschevorwürfen verantworten. Ihm und 5 weiteren Verdächtigen werden illegale Millionengeschäfte bei einem Luxusbauprojekt vorgeworfen. Beim geplanten Sparpaket im Gesundheitssystem waren die gesetzlichen Krankenkassen vor Verzögerungen. Ein Aufschieben der Reform sei keine Option, sagte der Chef des Spitzenverbands der Krankenkassen, Oliver Blatt, der dpa. Ärztepräsident Klaus Reinhardt hatte gefordert, die Reform auf Hold zu stellen.
4: Auch wenn Druck von allen Seiten kommt, die Bundesregierung muss die Reform durchziehen, so der Chef des GKV-Spitzenverbands. Blatt sagt, aufgeschoben worden seien nötige Änderungen schon viel zu lange. Der Ärzteverband kritisiert unter anderem, dass die Pläne unbezahlte Mehrarbeit für Ärzte bedeuten würden und fordert mehr Steuergeld für das Gesundheitssystem. Bis zur Sommerpause soll die Reform nach derzeitigem Stand vom Bundestag beschlossen sein, um explodierenden Kosten und Beiträgen entgegenzuwirken. Jan-Henner Reitze, Berlin.
2: In Südbrandenburg wird wegen eines groß angelegten Viehdiebstahls ermittelt. Rund 150 Tiere sind innerhalb weniger Wochen von Weiden verschwunden, darunter wertvolle Zuchtrinder. Landwirte und Ermittler gehen von einer Serie aus, hinter der professionell arbeitende Täter stecken. Brandenburgs Bauernpräsident Wendorf hält es für wahrscheinlich, dass die Tiere ins Ausland gebracht und dort illegal geschlachtet werden.
5: Wer klaut denn 850 Tiere? Was ist denn da?
6: Also, man wundert sich, oder?
5: Kupfer könnte ja nachvollziehen, aber Tiere?
6: Naja. Man muss es nicht verstehen manchmal. Man muss es nicht verstehen.
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7: 8 Grad gerade in Osnabrück-Nahne, genauso wie in Förden, 8 Grad. Der Feiertag zeigt sich überwiegend grau und zwischendurch mit Regen bei Höchstwerten von 10 Grad. Dazu weht der Wind schwach aus Nordwesten. In der Nacht ist es wechselnd bewölkt und trocken und die Temperaturen gehen runter auf 2 Grad. Der Radio Osnabrück 3-Tage-Trend? Ja. Morgen wechseln sich Sonne und Wolken ab und es sind Regenschauer möglich.
5: Gewitter!
7: Nein, die gibt es nicht. Höchstwerte 13 Grad morgen, am Samstag genauso bei 12 Grad und ohne
5: Gewitter.
7: Das war schon. Und am Sonntag geht es ein bisschen rauf. 15 Grad sind möglich und da wechseln sich Sonne und Wolken auch ab, aber ohne
5: Gewitter.
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7: Um 10:04, hallo liebe Autofahrer, keine Staus, keine Störungen, ihr kommt soweit gut durch, aber fahrt nicht zu schnell, Blitzer sind aufgestellt. Und zwar an der A30, Rheine Richtung Bad Oeynhausen, da steht ein Anhänger an der Abfahrt Haßbergen-Gaste, hier gilt 100. Manni hat sich gemeldet und hat einen Anhänger in den Serpentinen gesehen, und zwar in Oldendorf an der Bad Essener Straße. Und an der B214 blitzt es, und zwar steht da ein Anhänger zwischen Lingen und Thüne. Der Landkreis Osnabrück macht heute auch ein paar Fotos, und zwar in und um Voldlage. Vielleicht habt ihr ja genau diesen Standort gesehen oder was anderes entdeckt auf den Straßen, dann meldet euch gerne bei uns über unsere Kombinummer für WhatsApp und Telefon 0541 7 70 70 50.
5: Ja, eine böse Nachricht bekommen und dann 0541 77 70 50. Wir müssen nicht schnell reden. Nicht so schnell reden. 0541 7 70 70 50, sagt der Moderator, der alles vernuschelt hier.
6: Hast du genuschelt? Weil wir habe ich gar nicht
5: genuschelt. Ja, ich bin noch der. 0541 7 70 70 50. Ansonsten steht es im Autoradio auch in eurem RDS-Radiotext.
7: Ah, das ist schön. Wollen wir mal ein Bild von uns da reinladen?
5: Ich habe mir sagen lassen, dass die Firma, die das betreibt, ja, wie sage ich es jetzt diplomatisch? Ich sage es mal nicht diplomatisch. Wenn die uns sehen, explodiert alles.
7: Radio Osnabrück wünscht gute Fahrt.
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7: Ja, und weiter geht's jetzt mit euren Musikwünschen. Hier im Studio sind Daniel
5: und Thomas.
7: Moin. Moinsen. Und Fabian hat sich gemeldet. Für sie gibt's BTS mit Swim. Nach den Sugar Babes Push the Button. Das tue ich jetzt auch. 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

0: 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Vorsicht bitte auf der A30 Osnabrück Richtung Bad Oeynhausen. In der Ausfahrt Osnabrück-Nahde besteht Gefahr durch Gegenstände auf der Fahrbahn. Fahrt also entsprechend vorsichtig dran vorbei. Und hier ist Radio Osnabrück am Himmelfahrtsfeiertag. Ja, und ihr macht fleißig mit bei unseren Musikwünschen. 0541 77 70 50. Die Kombinummer für WhatsApp und Telefon und für eure Musikwünsche. Und Telefon ist ein gutes Stichwort. Der Sascha ist am Telefon. Hallo Sascha.
1: Guten Morgen.
0: Sascha, du hast einen interessanten Musikwunsch dir hier reingeschickt. Den kannten wir jetzt hier so ehrlicherweise auch nicht. Das ist eher selten. Kommt, heißt Thunder Prompt und ist der Vatertag, Papa. Ist das ein besonderer Song für dich?
1: Ja, ein sehr besonderer. Und zwar, mein Vater wohnt in Wilhelmshaven. Ich wohne hier in Osnabrück, wir sind weit auseinander, aber er ist immer für mich da gewesen,
0: ja,
1: wenn was ist. Und da habe ich das Lied gefunden gehabt. Und ich fand, das passt richtig gut zu ihm.
0: Genau, ist ja auch ein etwas ruhigerer Song. Habt ihr den mal so zusammen euch angehört?
1: Mein Vater hat ihn angehört und hat auch Tränen in den Augen gehabt.
0: Oh, das ist ja, Mensch. Ja, ja, dann sehe ich das. Ein Song mit vielen Emotionen. Sascha, den Song gibt's jetzt für dich. Schön, dass du dich hier bei uns gemeldet hast und wir wünschen dir noch einen schönen Himmelfahrtsfeiertag.
1: Dankeschön.
0: Alles Gute, Sascha. Bis dann. Tschüss.
1: Bis dann. Tschüss.
0: So, und hier jetzt Thunder Prompt mit Vatertag. Papa.

Don't Stop Believin', hier von Journey bei Radio Osnabrück am Donnerstagvormittag, der Himmelfahrtsfeiertag. Ja, kam von einer unbekannten Person. Auf jeden Fall wünscht er oder sie

Radio Osnabrück ist hier am Himmelfahrtsfeiertag mit euren Musikwünschen und euren Grüßen. Ja, und die nächsten Wünsche haben wir hier am Start. Gleich nach halb geht's weiter und da gibt's den Wunsch von Ute. Sie schreibt, dass sie sich Marcherie von DJ Antoine wünscht und sie hat diesen Song vor Jahren, schreibt sie, in einer Playlist ihres Sohnes kennengelernt. Ja, und da dieser tolle Sohn ja nun ohne seinen Vater nicht da wäre, passt der Song auch hervorragend zum Vatertag. Ute, das hast

0: sehr schön formuliert. Den gibt's gleich nach unseren Regionalnachrichten um 10:30. Denn bei Radio Osnabrück, da hört ihr ja, was los ist. Direkt danach der Wunsch für euch. Bis gleich.
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0: 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Es ist 10.30 Uhr. 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
2: Im Studio Alex, guten Morgen. Auf der Wesumer Straße ist es gestern um 17.45 Uhr zu einem schweren Verkehrsunfall gekommen. Ein 25-jähriger Fahrer ist beim Überholen mit seinem VW Crafter nach rechts von der Fahrbahn abgekommen und gegen einen Baum geprallt. Der Mann wurde aus dem Fahrzeug geborgen und ist noch an der Unfallstelle gestorben. Die Staatsanwaltschaft Osnabrück prüft nach einem anonymen Hinweis die Aufnahme von Ermittlungen gegen die Leiterin der Polizeiinspektion Emsland, Grafschaft Bentheim. Es wird geprüft, ob zureichende, tatsächliche Anhaltspunkte für eine verfolgbare Straftat vorliegen. Der Leiterin ist im Rahmen eines Disziplinarverfahrens das Verbot der Führung der Dienstgeschäfte auferlegt worden. Sie versieht aktuell keinen Dienst. In Fisbeck hat ein unbekannter Mann am Dienstagmittag in einem Seniorenheim an der Rechterfelder Straße Bargeld und Schmuck gestohlen. Drei Mitarbeiterinnen haben ihn bemerkt und zunächst festgehalten. Der Mann hat sich losgerissen und ist geflüchtet. Die Mitarbeiterinnen sind nicht verletzt worden. Am Dienstagabend haben zwei Männer einen 55-jährigen Mann in Kettenkamp in seiner Wohnung überfallen. Sie sollen ihn nach dem Öffnen der Haustür hineingestoßen und mehrfach geschlagen haben. Danach haben sie den Mann gezwungen, einen höheren Geldbetrag zu überweisen und außerdem Bargeld mitgenommen. Die Ermittlungen dauern an. In Saterland-Sedelsberg ist am Mittwochabend ein 14-jähriger Rollerfahrer bei einem Verkehrsunfall ums Leben gekommen. Der Jugendliche wollte die Koloniestraße aus der Danziger Straße kommend überqueren. Im Kreuzungsbereich ist es zum Zusammenstoß mit einem vorfahrtberechtigten Auto gekommen. Der 42-jährige Autofahrer ist unverletzt geblieben. Soweit die Radio Osnabrück Regionalnachrichten. 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
3: 8 Grad gerade in Geeste, sowie in Damme auch 8 Grad. Es ist meist bewölkt heute, für die Sonne ist da nur wenig Platz. Bitte? Und es sind Schauer möglich, aber keine. Nein, die haben wir nämlich nicht. Schauer vor allen Dingen heute im südlichen Osnabrücker Land bei Höchstwerten von 10 Grad, knapp zweistellig. Also der Wind weht schwach aus nordwestlicher Richtung und heute Nacht ist es teils bewölkt und trocken bei Tiefstwerten von 2 Grad. Morgen am Freitag gibt es Wolken und Sonne im Mix. Regen kann auch unterkommen und kein
4: Gewitter.
3: Genau, maximal 13 Grad sind morgen drin.
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3: Um 11:03. Hallo, liebe Autofahrer. Keine Staus, keine Störungen, nur ein paar Blitzer sind aufgestellt. zum Beispiel an der A30 Rheine Richtung Bad Oeynhausen. Da steht ein Anhänger an der Abfahrt Hasbergen-Gaste. Tempo 100 gilt hier. In Oldendorf blitzt es an der Bad Essener Straße. Da steht ein Anhänger in den Serpentin. Danke an Manni. Und an der B214, da wird auch geblitzt. Und zwar steht da ein Anhänger zwischen Lingen und Thüne. Der Landkreis Osnabrück dreht seine Runden heute auch in und um Volklage und stellt da seinen Blitzer auf. Du guckst mich so fragend an, Thomas. Wolltest du was ergänzen?
4: Das ist mein ganz normaler Gesichtsausdruck. Ihr könnt übrigens ergänzen, falls ihr weitere Meldungen für uns habt. Staus, Blitzer, Gefahrenstellen. Dann einfach melden bei uns 0541 77 70 50. Kombinummer für WhatsApp und Telefon heißt, könnt ihr anrufen, könnt aber auch eine WhatsApp hinschicken. Und dann sehen wir das hier. 0541 77 70 50 Radio Osnabrück. Sag schon mal vielen lieben Dank und wünsche eine gute Fahrt.
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3: Ja, und weiter geht's mit euren Musikwünschen. Jetzt gibt's den Wunsch für Ute, und zwar Marcherie. Und hier im Studio sind Daniel und
4: der Thomas. Moin.
3: Moinsen.

0: Der Feiertag hier bei Radio Osnabrück mit euch und uns. Himmelfahrt mit Radio Osnabrück. Eure Musikwünsche und eure Grüße stehen im Vordergrund. Ja, und das gerade war wieder ein Wunsch. Und zwar kam der von der
1: Sandra aus Metting.
0: Sandra aus Metting, ganz ja, genau. DJ, ich nehme mal an, es wird Kairos ausgesprochen. Oder Kyros.
1: Ich habe Hunger jetzt, wenn du
0: Kyros sagst. Ich wollte es so nicht sagen.
2: Ein Kyros-Teller.
0: Ich hatte erst gedacht, das ist ein Tippfehler, aber nein, es scheint entweder DJ Kairos oder Kyros. Also wir sind uns nicht ganz einig, was wir sagen können. Der Song heißt Run, Run, River und kam von Sandra aus Mettingen. Sie schreibt, das ist so ein schönes Lied.
1: Ja, ist eine geile Nummer, stimmt. Ja.
0: Genau, und deswegen hat sie sich das gewünscht. Achso, das heißt übrigens ganz korrekt, glaube ich, Stick Figure and DJ Kairos. Das will ich natürlich hier nicht verheimlichen.
1: Weil die es ja morgen im Schallplattenladen kaufen wollen, ne? Genau, ja. Das kenne ich auch.
0: Ja. Das sind diese schwarzen Dinger waren das, ne?
1: Ja.
0: Diese
1: runden. Sagst du gerade eine geile Nummer? Ich habe auch eine geile Nummer.
0: Ja, oh, bitte.
1: 0541 77 70 50. Das ist nämlich unsere Kombinummer für WhatsApp und Telefon. Da könnt ihr euch gerne melden, wenn wir euren Feiertag, Vatertag, Himmelfahrt, Steuererklärungstag, was auch immer, versüßen sollen. Was möchtet ihr gerne hören für eure kleine Party oder auch für einen ganz gechillten Start in dieses lange Wochenende? Was darf es sein? 0541 77 70 50. Wir erfüllen eure Musikwünsche und schicken eure Grüße on the air in der ganzen Welt.
0: In der ganzen Welt und wir sind ja auch noch auf der Suche nach den Wolkenlücken heute.
1: Ja, stimmt. Ich schaue aus dem Fenster. Ich kann hier so Richtung Norden aus der Stadt rausschauen. Ich kann von hier aus normalerweise auch, ich sehe ein Windrad auf dem Hieswerk. Aber das ist Glück, weil vorhin kommt man gar nichts sehen, weil vorhin kam so viel Regen runter. Und falls ihr irgendwo eine Wolkenlücke gesehen habt, gerne mal reinschicken. Also Beweisfoto 0541 77 70 50. Wo ist gerade so ein bisschen Sonne am Start? Also ich sehe keine.
0: Und Spoiler, wir wollen keine Bilder aus Ägypten, von Nein, Mallorca oder sonst woher haben.
1: Gar keinen Fall, weil dann sind wir nämlich neidisch, das wollen wir nicht.
0: Genau, es geht um das Osnabrücker Land und die Weser-Ems-Region.
1: Genau, und wo habt ihr da Sonne gesehen? Gerne melden 0541 77 70 50. Es könnte auch eine Sonne malen, das geht auch, da freuen wir uns auch drüber.
0: Und genau über diese Nummer hat sich die Tina gemeldet. Das ist nämlich der nächste Musikwunsch, den wir hier haben. Sie wünscht sich von Moskina Light It Up und sie wünscht allen Vätern da draußen einen schönen Vatertag. Den gibt's jetzt für dich, liebe Tina.

Radio Osnabrück am Himmelfahrtsfeiertag mit euren Wünschen und euren Grüßen. Und das ist schon der nächste Wunsch, der kommt von Annika aus Bad Essen. Das ist für ihren Mann Julian Pur. Ich lieb dich. Julian darf heute seinen ersten Vatertag feiern, schreibt sie dazu.

0: So, das ist genau das, was ich dir immer jeden Tag sagen möchte, Thomas.
1: Bitte, was jetzt? Dass es jetzt kurz vor 11 ist, oder?
0: Ja, genau. Genau so ist es.
1: Was wolltest du mir sagen?
0: Ja, ich lieb dich von pur.
1: Nicht von den anderen. Ich bin so schüchtern, weißt du ja.
0: Ja, achso. Ja, oh, Entschuldigung, mein Fehler. Radio Osnabrück ist hier am Himmelfahrtsfeiertag. Zu der Musikwunsch von Annika aus Bad Essen für ihren Mann Julian. Ja, und die stehen ja heute im Vordergrund, eure Grüße und eure Wünsche. Und wir haben gerade gesagt, wir möchten Wolkenlücken sehen.
1: Genau, Sonnenfotos. Ich habe mich beschwert, weil wir hier wirklich gerade nur dicke Wolken sehen.
0: Ja.
1: Stefan aus Holdorf hat ein schönes Foto geschickt. Hier scheint die Sonne. Ich bin mega neidisch. In Bad Essen scheint die Sonne ebenfalls. Ja. Und zwar am Kirchplatz. Danke an Andrea fürs Melden. Und wenn ihr weitere Wolkenlücken seht, Sonnenstrahlen seht, schickt sie gerne mal als Foto zu uns ins Studio, weil wir sitzen hier tatsächlich irgendwie unter grauen Wolken und das ist gerade alles andere als schön. Und das am Feiertag.
0: Unfassbar. Wo wir noch normalerweise uns auf 25 Grad gefreut haben.
1: Genau, hier schön auf dem Balkon sitzen, irgendwie hier mit Hawaii-Hemd und Flipflops und so, aber das ist ein bisschen kalt mit 11 Grad.
0: Das sehe ich genauso. Aber also Holdorf liegt ein bisschen vor, da ist ja mehr Sonne als Wolken zu sehen.
1: Ja, klar.
0: Wahnsinn.
1: Da wurde ein Teller aufgegessen, wie es halt so ist. Ja. Ich weiß nicht, ob du deinen Teller leer gemacht hast.
0: Also ich ja. Also, ja, eigentlich schon.
1: Ich habe auch noch zweiten Teller gegessen.
0: Vielleicht habe ich mein Glas gestern nicht leer gemacht.
1: Ja, das ist auch manchmal das Problem. Wenn man abends das Bier nicht austrinkt, dann kann es unter Umständen sein, dass halt Regen runterkommt. Ne?
0: Darf ich sagen, dass es hier gleich um 11.11 Uhr plopp macht?
1: Nein, darfst du nicht sagen.
0: Okay,
1: nein, darfst du nicht sagen. Aber Sandra hat sich gemeldet. Ja. Ne? Unter 0541 77 70 50. Denn eure Musikwünsche sind ja am Himmelfahrtstag heute im Vordergrund. Sie wünscht sich für ihren Mann Jörg zum Vatertag auch einen Song. Das passt ja, als wäre es gescriptet. Ne? Und zwar Rammstein Sonne. Habe ich, glaube ich, noch nie gehört bei uns bei Radio Osnabrück. Aber als das Ding rauskam damals, ich habe die sogar live gesehen zu der Zeit.
0: Das ist schon ein bisschen her. Ja, jetzt werde ich aber neidisch hier. Wahnsinn.
1: Wenn ich jetzt sage, dass es 25 Jahre her ist, dann fühle ich mich richtig alt plötzlich.
0: Hast du was mit 15 da?
1: Musik bitte.
0: Genau, kommt sofort für euch.
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7: 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Vor Sie bitte auf der B68 Osnabrück in Richtung Kloppenburg zwischen Bramsch und Bramschen-Nord liegen Gegenstände auf der Fahrbahn. Bitte vorsichtig fahren auf der B68 Richtung Kloppenburg. Gegenstände zwischen Bramsch und Bramschen-Nord. Passt auf, ja?

0: 2 nach 11.
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2: Ich bin Diana Kramer. US-Präsident Donald Trump ist in Begleitung einer großen Wirtschaftsdelegation in Peking. Nach dem Empfang mit militärischen Ehren begannen bereits die Gespräche. Im Mittelpunkt stehen Handelsfragen, aber auch andere heikle Themen. Chinas Staatschef Xi Jinping warnte gleich zum Auftakt vor einem Konflikt um Taiwan.
3: Taiwan sei die wichtigste Frage im Verhältnis zwischen den USA und China, betonte Xi Jinping. Dahinter steckt, dass Washington regelmäßig Waffen an Taiwan liefert. Peking kritisiert das scharf, weil die Kommunistische Partei Taiwan zum Staatsgebiet Chinas zählt und die unabhängige Insel an sich binden will. Nach dem Gespräch traf Xi die mitgereisten Wirtschaftsbosse aus den USA und anschließend zeigte er Trump den berühmten Himmelspalast hier in Peking. Aus Peking, Johannes Neudecker.
2: Die frühere Bundeskanzlerin Angela Merkel hat an die Menschen in Deutschland appelliert, die Leistungen der amtierenden Bundesregierung fair zu bewerten. Jeder Bürger sollte mit Maß und Mitte versuchen, das zu ermessen, was die Regierung schon geschafft habe, sagte Merkel dem Nachrichtenmagazin Focus. Die Regierung von Union und SPD arbeite unter wirklich schwierigen äußeren Bedingungen, so Merkel. Sie verwies auf die Kriege in der Ukraine und im Iran. Das seien große Herausforderungen. In Deutschland sollen Stellenanzeigen bald konkrete Angaben zum Verdienst enthalten. Anfang Juni läuft eine EU-Frist zur Lohntransparenz aus. Bisher halten sich deutsche Arbeitgeber mit solchen Angaben eher zurück. Gerade mal jede achte Anzeige enthält konkrete Infos zum Gehalt, zeigt eine Auswertung des Jobportals Indeed.
4: In anderen Ländern wie Großbritannien, den Niederlanden oder Frankreich wird viel offener mit dem Thema Entlohnung umgegangen. In Deutschland herrscht dagegen oft Stillschweigen. Vor allem in besser bezahlten Positionen, etwa in der IT, der Forschung oder der Pharmabranche gilt, über Geld spricht man nicht. Aber genau das wünscht sich der Großteil der Arbeitnehmer. Gut 60% gaben an, sich eher auf Jobs zu bewerben, wenn das Gehalt bekannt ist. Tanja Wagner, Nachrichtenredaktion.
2: Russland hat die Ukraine mit einem der längsten Luftangriffe seit Kriegsbeginn überzogen, nur wenige Tage nach Ende einer kurzzeitigen Feuerpause. Im gesamten Land wurde in der Nacht Luftalarm ausgelöst. Das ukrainische Militär warnte vor Drohnen und ballistischen Raketen. In mehreren Regionen gab es Explosionen, auch in der Hauptstadt Kiew wurden Wohnhäuser getroffen. Es gäbe mehrere Verletzte und mindestens ein Todesopfer, heißt es.
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0: 9 Grad müssen wir aktuell vor unserem Studiofenster hier in Osnabrück in Stadt am Jürgensort. 10 Grad aktuell in Diepholz. Es geht mit vielen Wolken durch den Himmelfahrtstag hier bei uns in Osnabrück und der Weser-Ems-Region. Aus diesen Wolken fällt immer wieder Regen, aber wir haben auch gehört, dass die Sonne mal rauskommt, gerade in Holdorf zum Beispiel. Heute Nachmittag kommt sie häufiger raus, aber auch dann gibt es weiterhin Schauer. Tageshöchstwerte haben wir 10 Grad. Mehr geht heute nicht. Dazu weht ein schwacher Wind aus westlichen Richtungen. Heute Abend lässt der Regen danach. Die kommende Nacht ist wächst und bewölkt, geht ordentlich runter. 2 Grad haben wir morgen früh auf unseren Thermometern. Der Radio Osnabrück 3-Tage-Trend fürs lange Wochenende. Wolken und Sonne, aber auch mal wieder Schauer gibt es in den nächsten Tagen. Morgen und am Samstag bei maximal 13 Grad. Am Sonntag geht es rauf bis auf 15 Grad.
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0: 5:11, Tag, liebe Autofahrer, Vorsicht bitte auf der B68 Osnabrück in Richtung Kloppenburg zwischen Bramsche und Bramsche Nord liegen Gegenstände auf der Bundesstraße. Bitte vorsichtig fahren. Klamotten auf der B68 in Richtung Kloppenburg zwischen Bramsche und Bramsche Nord. Passt hier bitte auf. Dann haben wir einen Stau auf der Autobahn 1 Osnabrück in Richtung Bremen zwischen Osnabrückhafen und Osnabrück Nord. 3 Kilometer Stau, plante bitte 10 Minuten mehr ein. Es stockt auf der 33 Bielefeld in Richtung Osnabrück zwischen Hilter und Borklo, Klosteröse, des Stop and Go, 5 Minuten plus. Und es wird geblitzt. Unter anderem in Bad Bergen, hier steht ein Anhänger in der Mümmelager Straße. Dann haben wir einen Anhänger in Oldendorf, beziehungsweise ihr habt den gesehen, an der Bad Essener Straße, in den Serpentinen steht das Ding. An der B214 kann es euch erwischen, hier steht ein Anhänger zwischen Lingen und Thüne und der Landkreis Osnabrück, der ist heute unterwegs in Voltlage. Habt ihr auch noch was gesehen, dann her damit, 0541 77 70 50. Das ist eine Kombinummer für WhatsApp und Telefon, könnt ihr anrufen, könnt aber auch eine WhatsApp hinschicken und dann sagen wir es weiter. Radio Osnabrück sagt schon mal vielen Dank und wünsche eine gute Fahrt.
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0: am Himmelfahrtstag 2026. Wir erfüllen eure Musikwünsche und schicken eure Grüße on air. Was möchtet ihr gerne hören? 0541 77 70 50. Gerne mal als Sprachnachricht. Dann hören wir, was ihr gerade so anstellt. 0541 77 70 50. Die Nummer hat auch Hadi gewählt. Er wünscht sich für diesen schönen, verregneten Tag die Hollies mit The Air That I Breathe. Und vorher gibt es noch den Musikwunsch von Silke. Sie feiert mit ihren Männern zum Vatertag ein ganz besonderes Lied. Und zwar die Schnollebolle küsst links, rechts. Und hier ist der Thomas. Guten Mittag.

0: Himmelfahrt 2006 macht sich mit uns, mit Radio Osnabrück. Wir erfüllen eure Musikwünsche, schicken eure Grüße on air. Was darf sein? 0541 77 70 50. Unter der Nummer hat sich auch gerade die Yvonne aus Bissendorf gemeldet. Sie ist gerade in Reden unterwegs, hat uns Sonne geschickt. Das ist doch nett,
1: ja,
0: oder?
1: Das ist ja
0: guck
1: schön.
0: Guck mal, weil wenn ich aus dem Fenster schaue, siehst du mittlerweile Sonne?
1: Nee, aber es ist, guck mal, ganz kleine Wolkenlücke.
2: Oh, blauer Himmel.
1: Eine kleine Wolkenlücke.
0: Es ist blauer Himmel und es ist auch 11.11 Uhr eigentlich durch. Das heißt, wir müssen eigentlich jetzt auch mal hier mal so auch als Nicht-Vater anfangen, ein Bier trinken.
1: Ja.
0: Darf ich das mit ein bisschen gechillter Musik unterlegen?
1: Oh, unbedingt.
0: Das Ganze, also diesen historischen Radio-Moment.
1: Ja.
0: So, liebe Leute vom Deutschen Radiopreis, jetzt mal mitschneiden. So geht's nämlich.
1: Oh.
0: Ist Radio Osnabrück am Himmelfahrtstag 2026.
1: Schön,
0: eure Musikwünsche, eure Grüße.
1: Schön launchig.
0: Und wir trinken jetzt Bier. So.
1: Ich sehe hier eine,
0: die ist schon kalt. Hast du die jetzt gerade vom Balkon geholt?
1: Ja, natürlich. Ja, genau, man kann ja aktuell draußen auch Getränke kühlen.
0: Das einzig Praktische an diesem Schmuddelwetter ist, dass wir das Bier draußen kalt stellen.
1: Genau,
0: das ist eigentlich eine ganz coole Idee. Ich habe auch meine Winterbettwäsche tatsächlich drauf und ich hatte auch gestern meinen Ofen an. Das wird die Eisheiligen, die...
1: Das kommt mir sehr bekannt vor.
0: Die Eisheiligen, die schlagen diesem Jahr richtig zu. Das ist richtig gruselig. Jetzt würde ich sagen, wir trinken Bier, ne?
1: Ja, machen wir. Und auch hier der Beweis.
0: Ja. Ist weg vom Pult, das gibt's.
1: Genau, dass man hier so hört.
0: Wenn wir ausmachen.
1: Ja.
0: Hör schon mal an.
1: Ja, Achtung.
0: Oh!
1: Oh Gottes Willen.
0: Was
1: ist denn da passiert?
0: Hast du die geagelt vom Nachbarn oder so? Die hast du ja geschüttelt wie sonst.
1: Ja, das ist, ich weiß auch nicht, wo die. Vielleicht wurden die gerade frisch geliefert, oder? Die haben sich selber bewegt.
0: Haben wir Bierlieferant?
1: Bestimmt. Aber vielleicht haben die sich einfach draußen noch ein bisschen bewegt, weil denen so kalt war, um sich aufzuwärmen.
0: Wir schweifen ab.
1: Ja.
0: Historischer Moment. Ich würde sagen, Prost, oder?
1: Ja, Prost. Ja, ich würde sagen.
0: Also nicht auf Ex trinken, ne?
1: Nein, auf keinen Fall. Es schmeckt, wir müssen uns das gut einteilen.
0: Ja.
1: Es schmeckt schon wieder.
0: So, falls ihr auch Bier trinkt oder andere Getränke trinkt, Problem wie jedes Mal, wenn ich Bier trinke, ich lalle sofort, das ist wahrscheinlich. Wenn ihr auch Bier trinkt, gerne melden und wenn ihr kein Bier trinkt, auch gerne melden und wenn ihr Musikwünsche habt, auch gerne melden. Und ich würde sagen, wir unterlegen jetzt diesen Biermoment auch mit ein bisschen Biermusik.
1: Oh, hast du da? Ist da was Passendes gekommen?
0: Es gibt eine ganze Menge Biermusik, ne?
1: Ja.
0: Mir fällt gerade kein ein. Aber ich habe was rausgesucht. Wir starten jetzt hier mal ein Biertornado. Was hältst du davon?
1: Ein Biertornado, ja.
3: Okay. Bleiben Sie zu Hause und halten Sie sich fest.
0: Achso, hier ist übrigens Radio Osnabrück, wenn uns verklagt.

70, 70, 50, da machen wir die größte Radioparty in Osnabrück und der Weser-Ems-Region, die es jemals gab. Diese Nummer, die hat auch die Elke aus Kettenkamp gewählt. Sie wünscht sich auch ein richtig schönes Schützenfest. Mike Krüger, wer Banknoten macht oder verfälscht oder nachgemacht oder verfälscht und Umlauf bringt und so weiter. Sie wünscht uns einen sonnigen Feiertag und bedankt sich für die musikalische Unterhaltung und da könnt ihr ein großer Teil von sein. Was möchtet ihr hören? 0541 77 70 50, eure Musikwünsche, Grüße gerne an uns schicken hier bei

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3: 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Es ist 11.30 Uhr.
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4: Im Studio Alex. Guten Tag. Auf der Wilsumer Straße ist es gestern um 17.45 Uhr zu einem schweren Verkehrsunfall gekommen. Ein 25-Jähriger ist mit einem VW Crafter in Richtung Hoogstede gefahren, hat andere Verkehrsteilnehmer überholt und ist beim Einscheren nach rechts von der Fahrbahn abgekommen. Der Wagen ist gegen einen Baum geprallt, der Fahrer wurde eingeklemmt und von den Feuerwehren aus Hoogstede und Emlichheim geborgen. Der 25-Jährige ist noch an der Unfallstelle gestorben. Die Staatsanwaltschaft Osnabrück prüft nach einem anonymen Hinweis die Aufnahme von Ermittlungen gegen die Leiterin der Polizeiinspektion Emsland, Grafschaft Bentheim. Geprüft wird, ob zureichende tatsächliche Anhaltspunkte für eine verfolgbare Straftat vorliegen. Der Leiterin ist im Rahmen eines Disziplinarverfahrens das Verbot der Führung der Dienstgeschäfte auferlegt worden. Sie versieht aktuell keinen Dienst. In Fisbeck hat ein unbekannter Täter gestern Mittag in Wohnhäusern eines Seniorenheims an der Rechterfelder Straße Bargeld und Schmuck gestohlen. 3 Mitarbeiterinnen haben den Mann bemerkt und zunächst festgehalten. Er hat sich losgerissen und ist über die Rechterfelder Straße und angrenzende Grundstücke geflüchtet. Die Mitarbeiterinnen sind nicht verletzt worden. Am Dienstagabend haben 2 Männer einen 55-Jährigen in Kettenkamp in seiner Wohnung überfallen. Sie sollen ihn nach dem Öffnen der Haustür in die Wohnung gestoßen und dort mehrfach geschlagen haben. Die Täter haben den Mann gezwungen, einen höheren Geldbetrag auf ein Konto der Beschuldigten zu überweisen und außerdem Bargeld mitgenommen. Die Ermittlungen dauern an. Am Mittwochabend ist in Sedelsberg ein 14-jähriger Rollerfahrer bei einem Verkehrsunfall ums Leben gekommen. Der Jugendliche wollte die Koloniestraße aus der Danziger Straße kommend überqueren. Im Kreuzungsbereich ist es zum Zusammenstoß mit einem vorfahrtberechtigten Auto gekommen. Der 14-Jährige ist noch an der Unfallstelle gestorben. Soweit die Radio Osnabrück Regionalnachrichten. 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
5: 8 Grad messen wir aktuell in Gesmold, 9 Grad aktuell in Haselünne. Ja, dieses Feiertagswetterchen, das ist so ein bisschen wechselhaft heute bei uns in Osnabrück und der Weser-Ems-Region. Wolken, mal ganz kurz Sonne, immer wieder eine Dusche von oben. Tageshöchstwerte liegen heute bei 10 Grad. Dazu gibt es meist schwachen Wind aus westlichen Richtungen. Heute Abend, da lässt der Regen danach. Die kommende Nacht ist wechselnd bewölkt, aber es geht ordentlich runter. Wenn ihr heute verlaufen solltet, die Jacke mitnehmen. Es geht runter bis auf 2 Grad.
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5: Gleich 11:45 Uhr, fast schon Mahlzeit, lieber Autofahrer. Vorsicht bitte auf der Autobahn 1 Bremen in Richtung Osnabrück. Zwischen Neunkirchenförden und Bramsche liegen Reifenteile auf der Autobahn. Bitte vorsichtig fahren auf der 1 Bremen-Osnabrück. Reifenteile zwischen Neunkirchenförden und Bramsche, passt bitte auf. Und dann gibt es eine ungesicherte Unfallstelle auf der B51 und zwar zwischen Haaren und Mahl in dem Bereich. Wenn das genauer wisst, dann gerne mal melden. Hier bitte vorsichtig fahren, B51 Osnabrück in Richtung Diepel. Unfall. Diepholz, ungesicherte Unfallstelle zwischen Haaren und Mahl. Passt hier bitte auf. Die Staus, Autobahn 1, Osnabrück in Richtung Bremen. Zwischen Osnabrück Hafen und Osnabrück Nord gibt es aktuell 4 Kilometer Stau. Plante bitte 10 Minuten mehr ein und 5 Minuten plus. Bitte einmal einplanen auf der Autobahn 33, Bielefeld in Richtung Osnabrück in der Baustelle. Zwischen Hilter und Borklo. Passt hier bitte auf und planen ein bisschen mehr Zeit ein. Und fahrt nicht zu schnell, es wird geblitzt. Unter anderem an der B214, hier steht ein Anhänger zwischen Lingen und Thünen. In Badberg steht so eine Kiste an der Mimmelager Straße und der Landkreis Osnabrück, der ist heute planmäßig in Voltlage unterwegs. Falls ihr Ergänzungen habt, Staus, Blitzer, Gefahrenstellen, wenn ihr ein bisschen mehr wisst zu dem Unfall auf der B51, gerne melden bei uns 0541 77 70 50. Könnt ihr anrufen, könnt aber auch eine WhatsApp hinschicken und dann wissen wir Bescheid. Radio Osnabrück sagt schon mal vielen lieben Dank und wünscht eine gute Fahrt.
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5: Und zwar durch den Himmelfahrtstag 2026. Und wir führen natürlich heute eure Musikwünsche und Grüße. Was möchtet ihr gerne hören? 0541 77 70 50. Eure Musikwünsche, eure Grüße on air. Egal, ob ihr jetzt mit dem Bollerwagen unterwegs seid oder zu Hause sitzt, auf der Terrasse, auf dem Balkon, wo auch immer, gerne melden. 0541 77 70 50. Hat auch Susi aus Lünen gemacht. Sie wünscht sich Klaus und Helden, ich liebe dich und grüßt damit ihren Mann Thorsten, den sie über alles liebt. Und vorher gibt's noch Musik, wird jemand den Musikwunsch für Sarah aus Melle. Sie wünscht sich nämlich Boney M, Daddy Cool und damit gehen Grüße aus an ihren Mann Marcel. Da schließen wir uns an. Ich bin übrigens der Thomas und Daniel ist gerade Bier holen, glaube ich.
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0: 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Wir geben euch immer direkt Bescheid, wenn was Wichtiges passiert. Vorsicht bitte auf der Autobahn 1 Bremen-Osnabrück in der Fahrzeug. Es geht schon los. Ich muss einen Schluck Bier trinken.
1: Wo ist das Bier?
2: Ach ja, Daniel, hilf mir.
3: Ja, ich helfe dir beim Trinken, kein Thema.
0: So, sind wir jetzt da, wohin müssen, oder machen wir das jetzt normal? Ich würde sagen, wir machen das normal, weil das so geht's ja.
3: Genau. Zurückspulen.
0: 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Vorsicht bitte auf der Autobahn 1 Bremen-Osnabrück in der Ausfahrt Rieste. Da steht ein defektes Fahrzeug, außerdem gibt es da eine Ölspur. Bitte aufpassen auf der Autobahn 1 Bremen-Osnabrück. Liegen gebliebenes Fahrzeug und eine Ölspur in der Abfahrt Rieste. Passt bitte auf, Radio Osnabrück wünscht euch eine gute Fahrt. Geht doch. Ist doch gar nicht so schwer. Radio Osnabrück ist hier am Himmelfahrtstag 2026. Wir erfüllen eure Musikwünsche, schicken eure Grüße on air. Was möchtet ihr hören?
3: Ja, die sind alle willkommen. Eure Grüße und Wünsche 0541 7 70 70 50. Die Kombinummer für WhatsApp und Telefon. Und wir haben auch schon Fotos bekommen mit Sonnenlücken. Sonnenlücken, ja, Wolkenlücken mit Sonne. aber was, hier ist wieder dicht, ne?
0: Ich brauche mal hin. Ja, du bist dicht, aber das ist ein anderes Thema. Wir haben so ein bisschen blauen Himmel vorm Fenster und ich habe auch schon so ein bisschen geguckt auf unsere Hotline. Also ein bisschen Sonne scheint. Also so schlecht ist das Wetter gar nicht, aber wenn ihr rausgeht, auf jeden Fall eine Dusche mit einem Plan, weil es soll auch wieder regnen immer heute.
3: Gerade hat es auch geregnet. Ich war nämlich kurz draußen.
0: Bier holen, ja.
3: Wie bitte? Was ist denn das hier für eine Unterstellung?
0: Ja. Bisschen nass geworden. Möchtest du darüber reden?
3: Ja, ich musste den Regenschirm aufspannen. Es war schwer. Also es hat mich sehr belastet. Okay. Ich habe ein paar Tropfen abbekommen. Meine Brille war kurz leicht beschlagen.
0: Gibt dir da immer 50 Cent, da kannst du parken, voll quatschen. Also das will keiner wissen. Wir sind nämlich hier, um eure Musikwünsche zu erfüllen. Marlies aus Neunkirchen hat sich zum Beispiel gemeldet unter 0541 77 70 50. Sie möchte gerne Malte Kelly und Roland Kaiser hören. Warum hast du nicht Nein gesagt? Kommt sofort vor. Gibt es immer den Musikwunsch für Jette. Sie grüßt ihren Papa Jörg und sie wünscht sich von Frank Forrest Your Ways Better. Eure Musikwünsche? Her damit.
3: Auf 0541 77 70 50.
0: Genau, und dann ist vielleicht euer Musikwunsch auch schon ganz schnell im Radio. Gerne noch eine Sprachnachricht, dann haben wir euch auch mal. Dann müsst ihr immer unsere Stimmen hier tragen. Das ist ja besser wahrscheinlich, ne?
3: Richtig.

Ich wünsche euch einen schicken Vatertag 2026. Eure Musikwünsche, eure Grüße und herzlich willkommen unter 0541. Was möchtet ihr hören? Wie können wir euch eure kleine Vatertagstour oder auch meinetwegen auf dem Balkon rumsitzen, auf der Terrasse rumsitzen bei diesem Uselwetter? Wie können wir das Ganze versüßen? Gerne melden 0541 77 70 50. Diese Nummer hat auch Biene aus Essen gewählt. Sie wünscht sich 1986 bitte nur dir gehören. Liebe Grüße gehen raus von Mutti an Tochter Lea und an den Schwiegersohn Dennis. Und ich hoffe, ihr sitzt alle vom Radio und hört euren Song.

0: Donnerstag ist hier an Himmelfahrtstag 2026. Eure Musikwünsche, eure Grüße sind herzlich willkommen unter 0541 7 70 70 50. Wir werden gleich ganz, ganz, ganz lyrisch. Und zwar gibt's jetzt den Erlkönig. Geht sofort weiter.
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0: alle wach jetzt. 1 nach 12.
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2: Ich bin Diana Kramer. US-Präsident Donald Trump und Chinas Staatschef Xi Jinping haben bei ihrem Treffen in Peking die Hoffnung auf ein stabiles Verhältnis beider Großmächte zum Ausdruck gebracht. Nach einer freundlichen Begrüßung folgten aber auch direkt warnende Worte. Vor allem die Taiwan-Frage könne zu Spannungen führen und die Beziehungen zwischen China und den USA in eine äußerst gefährliche Lage bringen, sagte Xi. Die USA liefern trotz der Kritik Chinas weiter Waffen an Taiwan. Peking sieht die demokratisch regierte Insel als sein Staatsgebiet an. Die frühere Bundeskanzlerin Angela Merkel hat an die Menschen in Deutschland appelliert, die Leistungen der amtierenden Bundesregierung fair zu bewerten. Dem Nachrichtenmagazin Focus sagte Merkel, es sei ja nicht so, dass gar nichts passiert sei.
3: Merkel erinnerte an ihre Lieblingsworte als Kanzlerin mit Maß und Mitte. So sollten die Bürger gerade auch bewerten, was die Regierung schon geschafft habe. Zu einzelnen Maßnahmen äußerte sich Merkel zwar nicht, warb aber um Verständnis. Die Regierung arbeite gerade unter wirklich schwierigen äußeren Bedingungen, etwa die Kriege in der Ukraine und im Iran. Merkel will offenbar auch selber etwas tun, um die unter Druck stehende Demokratie in Deutschland zu stärken. Sie denke über ein Stipendium für junge Leute nach. Ronny Tochau, Berlin.
2: In der Ukraine sitzt der frühere Präsidialamtschef Andriy Yermak in Untersuchungshaft. Das hatte das oberste Antikorruptionsgericht am Morgen angeordnet.
4: Der wegen Geldwäschevorwürfen nun inhaftierte Andriy Yermak war über Jahre die rechte Hand von Präsident Zelensky. Er war bis zu seinem Rücktritt im November maßgeblich auch an den Friedensverhandlungen beteiligt und galt als zweitmächtigster Mann in Kiew. Teile der Machtelite und ranghohe Beamte stehen schon lange im Ruf, sich im Zuge des Krieges zu bereichern. Die Ukraine gilt trotz Reformen noch immer als einer der korruptesten Staaten überhaupt. Präsident Zelensky hat der Europäischen Union im Streben um eine Mitgliedschaft den Kampf gegen die Korruption zugesichert. Aus Moskau, Ulf Mauder.
2: Es ist für viele der Tag für ausgelassene Ausflüge unter Männern. Aber Vorsicht! Experten zufolge ist das Risiko von Unfällen unter Alkoholeinfluss am Vatertag dreimal so hoch wie an einem durchschnittlichen Tag im Jahr. Laut Deutschem Verkehrssicherheitsrat gab es letztes Jahr an Himmelfahrt mehr als 280 Unfälle, weil Alkohol im Spiel war. Fast 170 Personen wurden zum Teil schwer verletzt.
5: Ui. Also was machen wir jetzt hier? Helm tragen auf jeden Fall
6: im Studio, ne? Ist das eine Warnmeldung hier, wenn wir jetzt so hier... Soll ich diesen Helm aufsetzen?
5: Wenn du zu viel davon trinkst, hast du morgen einen Helm, wie man so schön sagt. Ne?
6: Das ist aber das Problem des Daniels von morgen. Der heutige muss sich darum nicht kümmern.
5: Ja, morgen Daniel kümmert sich. Okay, ja. Also wenn ihr unterwegs seid, seid schön vorsichtig, weil ne, don't drink and drive. Und das haben wir alle schon früher mal gelernt. Das macht man natürlich nicht. Ne? Nein. So. Ich guck mal ganz kurz hier ins Drehbuch.
6: Ja,
5: hier steht, Wetter kommt jetzt, ne?
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5: Ihr merkt schon, das ist alles richtig gut durchgetaktet hier bei uns. 7 Grad aktuell in Georgsmarienhütte, 8 Grad aktuell in Kappeln. Das Feiertagswetterchen, das besteht aus vielen Wolken. Hier bei uns in Osnabrück und der Weser-Ems-Region immer wieder Regen mit am Start. Wolkenlücken sind eher selten. Wenn ihr welche seht, gerne mal schicken, weil aktuell wieder vom Fenster. Was siehst du, wenn du rausschaust?
6: Ist
5: wieder
6: grau.
5: Ist wieder grau, ne?
6: Sieht ein bisschen wellig aus, aber grau.
5: Ja, heute Nachmittag da steigen die Sonnenchancen so ein bisschen, aber es bleibt immer wieder Regen mit dabei. Tageshöchstwerte haben wir so ziemlich erreicht. 10 Grad gibt es heute maximal. Dazu weht meist schwach. Westwind. Heute Abend, da lässt der Regen dann so ein bisschen nach. Die kommende Nacht ist wechselnd bewölkt, meistens trocken. Aber wenn ihr heute Abend dann irgendwie dann noch nach einem, hoffentlich Unfall betrunken irgendwo aufwacht, 2 Grad, ich würde ein Jäckchen anziehen auf jeden Fall. Das ist nicht ganz so cool. Der Radio Osnabrück 3-Tage-Trend, wie geht's weiter? Am langen Wochenende, Wolken, Sonne, immer wieder Schauer gibt's in den nächsten Tagen hier bei uns in Osnabrück und der Weser-Ems-Region. Morgen und am Samstag bei maximal 13 Grad, aber am Sonntag, weißt du was?
6: Ja, tata.
5: Da geht's rauf.
6: Oh ja.
5: Bis auf?
6: Ja.
5: 15 Grad. Oh.
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5: 5 nach 12, Mahlzeit, lieber Autofahrer. Vorsicht bitte auf der Autobahn 1 Bremen in Richtung Osnabrück. In der Abfahrt Rieste steht ein defektes Fahrzeug. Außerdem gibt es hier eine Ölspur. Bitte vorsichtig ranfahren auf der 1 Bremen-Osnabrück. Liegenbleiber in der Abfahrt Rieste. Außerdem ist hier eine Ölspur. Passt hier bitte auf. Dann vorsicht bitte außerdem auf der B51 Osnabrück in Richtung Diepholz. Zwischen dem Abzweig nach Haaren und mal am Dümmer. Da findet eine Unfallaufnahme statt. Wir wissen noch nicht genauer, wo es ist. Wenn es genauer ist, gerne mal melden. Also hier bitte aufpassen auf der B51 Osnabrück-Diepholz. Unfallaufnahme zwischen Haaren und Mal. Dann haben wir einen Stau auf der Autobahn 1 Osnabrück in Richtung Bremen zwischen Osnabrück-Hafen und Osnabrück-Nord. 3 Kilometer Stau bedeutet für euch 10 Minuten plus. Außerdem wird geblitzt. Unter anderem, muss ich einmal ganz kurz scrollen, da ist es in Bad Bergen an der Mimmelager Straße. Hier steht ein Anhänger und der Landkreis Osnabrück, der ist heute unterwegs in Voltlage. Falls ihr Ergänzungen für uns habt, Staus, Blitzer, Gefahrenstellen, gerne melden. 0541 7 70 70 50. Ihr kennt die Befehlskette, ihr sagt es uns, wir sagen es weiter. Radio Osnabrück sagt schon mal vielen Dank und wünscht eine gute Fahrt und vorsichtig fahren ist das Motto heute. Ne?
6: Jawohl, verstanden.
5: Geht auch freundlicher. Vorsichtig fahren ist das Motto.
6: Ja, das tue ich natürlich.
5: Ja, guck
6: natürlich
5: mal, so ist es. Weit ab ins Körbchen. Ne?
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5: 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Und zwar mit Himmelfahrtstag. Eure Musikwünsche, eure Grüße sind herzlich willkommen unter 0541 7 70 70 50. Schauen wir mal ganz kurz auf das, was wir jetzt als nächstes spielen. Als übernächstes spielen. Erstmal, was wollen wir jetzt? Das nächste, das übernächste? Was haben wir jetzt zuerst?
6: Ja, also dann sage ich jetzt das Übernächste.
5: Das Übernächste. Das ist ein Wunsch und der hat uns erreicht unter 0541 77 70 50 und zwar von Frank. Mhm, und ja. Frank wünscht sich Frank? Heino.
6: Oh.
5: Ein Gläschen am Morgen. Haben hinter uns, das kann funktionieren. Vorher gibt es noch den Musikwunsch für Doris aus Lengerich. Sie wünscht die Venga Boys mit Boom, Boom, Boom. Wir schließen uns an. Wir sind
6: Daniel
5: und Thomas. Mahlzeit.

0: könnte aber auch ein kleines Häschen sein.
1: Radio Osnabrück ist hier am Himmelfahrtstag 2026. Eure Musikwünsche, eure Grüße sind herzlich willkommen unter 0541 77 70 50. Bea ist jetzt am Telefon. Moin, wo erwischen wir dich gerade?
2: Du hörst uns gerade in Essen.
1: In Essen-Oldenburg oder Essen-Ruhrgebiet oder Essen sonst wo?
2: Essen-Ruhrgebiet.
1: Ah, was machst du im Ruhrgebiet?
2: Bei meiner Schwiegermutter.
1: Okay, was macht ihr heute Schönes?
2: Wir werden jetzt gleich schön Spargel essen und also uns richtig gut gehen lassen.
1: Spargel, ich bin neidisch. Wie ist bei dir, Daniel?
3: Ja, Spargel ist immer gut. Also das ist eine gute Idee.
1: Kannst du uns nochmal die Adresse schicken? Wir sind in einer Stunde da. Wir hören jetzt auch direkt mit der Sendung auf.
2: Okay, wir warten dann.
1: Okay, du hast das Musikwort reingeschickt. Was möchtest du gerne hören?
2: Julio Iglesias, La Carretera.
1: Ah, sí, Dorita. Hast du irgendwelche Grüße?
2: Natürlich, mein Traumehemann grüße ich hiermit und will ihm sagen, dass ich ihn ganz, ganz doll liebe.
1: Ah, okay, dann macht euch einen schönen Vatertag, schönen Himmelfahrtstag und jetzt kommt dein Song, okay?
2: Ich danke dir, tschüss
1: dir.
2: Und
1: ciao,
2: liebe
1: ciao.
2: Grüße an das ganze Team.
1: Grüße, danke.
2: Bis

0: Das Unglück ist hier am Himmelfahrtstag 2026. Eure Musikwünsche, eure Grüße sind herzlich willkommen unter 0541 77 70 50. Außerdem haben wir mal so ein bisschen so geguckt, wo ist die Sonne? Und wir haben ein Foto bekommen, und zwar von Gabi und Rolf aus Bad Iburg. Die sind gerade auf dem Segeltour in Holland.
1: Ach, leuk.
0: Ja, leuk. Ja. Helemaal leuk. Und die haben natürlich auch ein Foto mitgeschickt mit ganz viel Sonne und so ein paar Schleierwolken. Also ihr beiden, ne? Ich bin so ein bisschen neidisch.
1: Also ich meine, da haben die alles richtig gemacht, und da machen die es offenbar in den Niederlanden noch gerade richtig mit dem Wetter. Was ist denn da los?
0: Genau, also scheinbar auch in Holland hören wir Radio Osnabrück, und kurz lacht die Sonne, oder wir sind's. Ja, wir lachen den ganzen Tag, aber das wir haben schon auf dem Balkon gelacht, das bringt nicht so wahnsinnig viel. Eure Musik wünsche ich, eure Grüße, wir gehen so lange auf die Zielgerade, noch ganz schnell anmelden, 0541 77 70 50. Was möchtet ihr hören? Gerne als Sprachnachricht 0541 77 70 50. Hat auch diese Frau gemacht.
2: Schönen guten Morgen, liebes Team von Radio Osnabrück. Hier ist Silke aus Hagen.

0: Wie immer, verbringen werden. Liebe Grüße.
1: Danke dir, dein Musikwunsch, der kommt sofort.
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1: Im Studio Alex, guten Tag. Auf der Wilsumer Straße ist es gestern um 17.45 Uhr zu einem schweren Verkehrsunfall gekommen. Ein 25-jähriger Fahrer ist beim Überholen mit seinem VW Crafter von der Fahrbahn abgekommen und gegen einen Baum geprallt. Der Mann ist in seinem Fahrzeug eingeklemmt worden und noch an der Unfallstelle gestorben. Die Straße ist für die Unfallaufnahme voll gesperrt worden. Die Staatsanwaltschaft Osnabrück prüft nach einem anonymen Hinweis die Aufnahme von Ermittlungen gegen die Leiterin der Polizeiinspektion Emsland-Grafschaft Bentheim. Es wird geprüft, ob zureichende tatsächliche Anhaltspunkte für eine verfolgbare Straftat vorliegen. Der Frau ist im Rahmen eines Disziplinarverfahrens das Verbot der Führung der Dienstgeschäfte auferlegt worden. Sie versieht aktuell keinen Dienst. In Fisbeck hat ein unbekannter Täter am Dienstagmittag in Wohnhäusern eines Seniorenheims an der Rechterfelder Straße Bargeld und Schmuck gestohlen. Drei Mitarbeiterinnen haben den Mann bemerkt und ihn zunächst festgehalten. Er hat sich losgerissen und ist geflüchtet. Die Mitarbeiterinnen sind nicht verletzt worden. Am Dienstagabend haben zwei Männer einen 55-Jährigen in Kettenkamp in seiner Wohnung überfallen. Sie sollen ihn nach dem Öffnen der Haustür in die Wohnung gestoßen und mehrfach geschlagen haben. Danach haben sie den Mann gezwungen, einen höheren Geldbetrag auf ein Konto der Beschuldigten zu überweisen. Außerdem haben sie Bargeld mitgenommen. In Sedelsberg ist am Mittwochabend ein 14-jähriger Rollerfahrer bei einem Verkehrsunfall ums Leben gekommen. Der Jugendliche wollte die Koloniestraße aus der Danziger Straße kommend überqueren. Im Kreuzungsbereich ist es zum Zusammenstoß mit einem vorfahrtberechtigten Auto gekommen. Der Rollerfahrer ist noch an der Unfallstelle gestorben. Soweit die Radio Osnabrück Regionalnachrichten. 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
2: 9 Grad aktuell in Natrop-Hagen, 8 Grad aktuell in Lohne. Ja, eigentlich Feiertagswetter, da könnte man erwarten, blauer Himmel und so weiter und so fort. Blauer Himmel ist heute eher selten am Start, dafür aber eine ganze Menge Wolken, immer wieder Regen mit dabei. Ab heute Nachmittag, da werden die Lücken ein bisschen größer, kommt auch mal die Sonne ein bisschen raus, aber auch dann sind immer wieder Schauer am Start. Tageshöchstwerte haben wir 10 Grad, mehr geht nicht. Dazu weht meist schwacher Wind aus westlichen Richtungen. Heute Abend, da lässt der Regen danach, die kommende Nacht ist bewölkt, hier und da ein paar Wolkenlücken. Es ist trocken, aber es geht ordentlich runter. Morgen früh 2 Grad.
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2: Um 12:30 Uhr, Mahlzeit, liebe Autofahrer, bitte aufpassen auf der Autobahn 1 Bremen in Richtung Osnabrück. In der Ausfahrt Rieste, da ist ein Fahrzeug liegen geblieben, defektes Fahrzeug steht da, außerdem ist hier Öl ausgelaufen, passt hier bitte auf. Dann haben wir einen Stau auf der Autobahn 1 Osnabrück in Richtung Bremen zwischen Osnabrück-Hafen und Osnabrück-Nord. 3 Kilometer Stau, plante bitte 10 Minuten mehr ein und wir haben stockenden Verkehr auf der Autobahn 1 Münster in Richtung Osnabrück zwischen Flughafen Münster-Osnabrück und Landbergen auf 2 Kilometer Stop and Go. Plant ihr bitte 5 Minuten mehr ein. Außerdem wird geblitzt. Unter anderem in Bad Bergen an der Mimmelager Straße steht ein Anhänger und der Landkreis Osnabrück, der blitzt heute in Voltlage. Und falls ihr Ergänzungen für uns habt, Staus, Blitzer, Gefahrenstellen, gerne melden. 0541 7 70 70 50. Kombinummer für WhatsApp und Telefon, heißt, könnt anrufen, könnt aber auch eine WhatsApp hinschicken, Textsprachnachricht und dann sagen wir es weiter. Haben wir einen Deal?
3: Boah, ne? Hammer.
2: Ja, Hammer! Hammer, Hammer, Hammer. Hammer, Hammer ist das, ja. Ja. Hammer ist das, gell?
3: Ja,
2: so, jetzt wünschen wir euch, die Radio Osnabrück wünscht euch eine gute Fahrt. Sagt man das so? Ich kann diesen Dialekt nicht, wenn ich ehrlich bin.
4: Ja, mei, wir können es mal ein bisschen probieren.
2: Nee. Keine Zeit,
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2: Aber wir nehmen euch Zeit zu erklären, was wir hier machen. Was machen wir eigentlich, Daniel?
4: Wir erfüllen eure Musikwünsche und senden eure Grüße. Bis 13 Uhr gestaltet ihr das Programm hier noch mit.
2: Ja, 0541 77 70 50. Last Minute Musikwunsch geht vielleicht noch. Ja. Wir gucken uns gerade so durch die ganzen ausgedruckten WhatsApp, die wir haben. Das ist ja echt. Es gibt wirklich Leute, die drucken WhatsApp aus. Trotzdem.
4: Ich hab's nochmal abgeschrieben auf Papier per Hand, ne?
2: Genau, und auf einer Tora-Rolle, auf einer Wachsrolle. Nee, wir schreiben ab. Wir machen weiter mit euren Musikwünschen. René hat sich gemeldet und zwar wünscht sich seine Frau Svenja Luther Vandross mit Dance with My Father in Erinnerung an ihren verstorbenen Vater. Und vorher gibt's noch den Musikwunsch für Anja und Andreas aus Wallenhorst. Die wünschen sich die Toten Hosen mit dem Altbierlied. Haben wir noch Bier?
4: Na, nee.
2: Ja, gut. Die Schnaps, aber wir haben genug Restalkohol. Ja. Die Schnapsnase im Studio heißen Thomas
4: und Daniel.
2: Tag.
5: Nun ist es wieder soweit.
2: Ja, was denn?
5: Die Herren bleiben sitzen.
2: Ja,
4: gerne.
5: Die Damen lassen alle ihre Hemmungen.

0: Radio Osnabrück an Himmelfahrt 2026. Wir erfüllen eure Musikwünsche, eure Grüße. Was darf sein? Wobei, ich glaube, wir können das Buch schon fast zumachen, aber so lass mit Musikwunsch gerne mal probieren. Vielleicht können wir es irgendwo reinquetschen. Deswegen will ich auch gar nicht so wahnsinnig viel erzählen und dann euch mehr oder weniger jetzt einmal den Sender überlassen. 0541 77 70 50. Gerne mal eine Sprachnachricht reinschicken. Haben wir jetzt auch bekommen von, wer ist denn da?
1: Hallo, liebes Radioteam. Hier ist Mona aus Bad Rothenfelde.
0: Hi, moin.
1: Zum Vatertag möchten Joalina, Quentin und ich unserem Papa ganz liebe Grüße nach Norwegen schicken. Da arbeitet er schon seit 17 Jahren und kommt leider erst nächste Woche wieder nach Hause. Deshalb wünschen wir uns für ihn den Song Ain't No Mountain High Enough von Kyrill. Wir zählen schon die Tage und freuen uns sehr auf dich. Hab einen schönen Vatertag.
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3: Hi, ich bin Vera und ich habe diese beiden Tipps für euch. Eine ganz besondere Zeitreise könnt ihr im Zoo Osnabrück unternehmen. Hier sind nämlich die Dinos los. Dinoversum heißt die Sonderausstellung und 22 lebensgroße Dinosaurier warten hier auf euren Besuch. Mehr Details hat Nico Korte, Bereichsleiter Besuchererlebnis im Zoo Osnabrück.
4: Darunter der Tyrannosaurus Rex, dann haben wir Triceratopse mit diesem auffälligen Nackenschild, was glaube ich jedes Kind kennt. Viele der Dinos bewegen sich und geben Geräusche von sich und dadurch wird es manchmal ab und zu auch ein bisschen lauter vielleicht wieder bei uns im Zoo. Das Schöne ist, man entdeckt sie halt immer wieder zwischen unseren echten Tieren, also ist das quasi wirklich so ein Spaziergang zwischen Vergangenheit und Gegenwart.
3: Geeignet ist die Ausstellung für kleine und große Dino-Fans. Das Dinoversum im Zoo Osnabrück ist im normalen Eintrittspreis enthalten. Die traditionelle Kirmes in Fürstenau hat wieder begonnen. Besucher können sich auch morgen wieder ab 15 Uhr über aufregende Fahrgeschäfte zwischen Karussell und Achterbahn freuen. Bei süßen Köstlichkeiten und stimmungsvoller Musik ist für die ganze Familie etwas dabei. Morgen öffnet die Kirmes um 15 Uhr am Pferdemarkt in Fürstenau.
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0: Radio Osnabrück ist Jan Himmelfahrtstag 2026. Das war der Musikwunsch von, ich hoffe, ich spreche es richtig aus, El Fett aus Braunschweig. Gegrüßt wird damit ihr Mann Frank, der ist ein großer Queen-Fan. Immer wenn er das hier hört, ist... Da muss er automatisch mitklatschen.
1: Tja, das ist vielleicht auch die, genau die Intention von diesem Song.
0: Ja, da haben sich die Jungs von Queen richtig was bei gedacht,
1: denke ich. Ja, ich glaube auch. Das war ein großer Plan.
0: Es gibt so Musikwünsche, da kann ich relativ selten Nein sagen. Born Slippy, Underworld ist so ein Ding. Da kann ich, wenn das kommt, dann muss ich immer automatisch sofort, da ist alles aus, dann kommt sofort Born Slippy.
1: Das ist richtig.
0: Und wenn sich Musik von Alexander Markus kommt, dann bin ich auch. Papaya hat sich jemand gewünscht, das natürlich. Kommt gleich. Und jetzt haben wir noch eine Nachricht bekommen. Ich würde sagen, wir hören das mal ganz kurz rein und dann erklären wir, oder möchtest du die Geschichte vorher erklären?
1: Nee, ich glaube, wir hören mal rein und dann erklären wir.
0: Und da kommt Born Slippy.
2: Ja. Hallo ihr Lieben, wir sind die Artland-Mädels. Wir wollten uns zumindest einmal gemeldet haben. Auf den letzten Drücker hätten wir doch ganz gerne noch einen Musikwunsch, wenn es noch irgendwie geht. Wenn nicht, ist auch nicht schlimm. Und zwar gibt es I Will Follow Him, Peggy March, ein Remix, der total cool ist. Finden wir alle cool. Wir sind hier am Feiern, haben einen von der Gegenpartei dabei, aber der ist ein bisschen fußlahm. Nehmen wir auf, wir sind da sehr tolerant.
1: Das ist gut.
2: Hab eine super Sendung heute gemacht.
0: Ach, danke.
2: Und nächstes Jahr eine Woche früher Bescheid sagen und wir sind dabei. Ihr wisst schon, was ich meine.
0: Ja.
2: Ich wünsche euch noch einen tollen Tag.
0: Dankeschön.
2: Die Mädels grüßen euch.
0: Danke.
2: Vielen Dank. Und ich möchte noch meinen Eike grüßen. Ciao.
0: Da schließt uns an. Jetzt Grüße. Ganz kurz erklären, für alle, die jetzt denken, hey, was war das denn jetzt?
1: Ja, genau. Also ich glaube, vor 2 Jahren haben sich die Artland-Mädels bei uns schon gemeldet.
0: Ja,
1: und da waren sie, meine ich, auch on air. Und wir haben gesagt, kommt doch nächstes Jahr mal vorbei.
0: Genau.
1: Dann ist das aber letztes Jahr nicht zustande gekommen. Und wir haben immer eine Nachricht auch von den Artland-Mädels bekommen. Hey, wo ist unsere Einladung?
0: Ja.
1: Und haben gesagt, wir laden euch dieses Jahr ein.
0: Ja, aber zu spät.
1: Genau, das haben wir auch gemacht, aber wir waren zu spät. Wir nehmen die Verantwortung auf unsere Kappe.
0: Ja, und jetzt nehmen wir auch die Verantwortung auf unsere Kappe, weil wir haben jetzt von Peggy March nur
3: die Originalaufnahme aus dem Jahr 1963. Jetzt hören Sie im Rundfunk Osnabrück I Will Follow Him. Gute Unterhaltung.
0: Ich glaube, so hätte es 63 wirklich geklungen.
1: Ich glaube auch, ja, das war dicht dran.
0: 1923 kann
1: genau, und das war nicht KI generiert.

0: Peggy March, soll ich jetzt mal den Gag bringen? Nee, dann machen wir nicht mehr. Das
1: nein, nee, ich glaube nicht.
0: Peggy March hier bei uns bei Radio Osnabrück und das war jetzt auch der tatsächlich vorletzte Wunsch, den wir heute erfüllt haben. Den letzten Wunsch habe ich gerade schon mal gesagt, das wird auf jeden Fall Alexander, Markus und Papaya. Jetzt haben wir nur noch eine einzige Aufgabe.
1: Ja.
0: Tschüss sagen,
1: tschüss.
0: Ne?
1: Genau. Auf Wiese gehen.
0: Genau. Macht euch einen schönen Himmelfahrtstag und ich denke mal, nächstes Jahr hören wir uns dann wahrscheinlich wieder, wenn wir hier nicht rausgeschmissen werden. Aber ich bin mir da gerade nicht ganz sicher, Stefan, ja. Schlimm, komm mal ins Büro. Jetzt der Musikwunsch, Papaya, Alexander, Markus. Wir sagen tschüss.
1: Daniel.
0: Und Thomas, mach's gut. Schicken Feiertag euch, ja?
1: Bis dann. Tschüss.
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0: Ganz kurz auf die Straßen, hier ist Radio Osnabrück mit dem besten Verkehrsservice für Osnabrück und die Weser-Ems-Region. Bitte aufpassen auf der Autobahn 30, Osnabrück in Richtung Bad Oeynhausen. In der Ausfahrt Bruchmühlen ist ein

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1: Ich bin Diana Kramer. US-Präsident Donald Trump ist in Begleitung einer großen Wirtschaftsdelegation in Peking. Nach dem Empfang mit militärischen Ehren begannen die Gespräche. Im Mittelpunkt standen Handelsfragen, aber auch andere heikle Themen. Chinas Staatschef Xi Jinping warnte gleich zum Auftakt vor einem Konflikt um Taiwan.
2: Taiwan sei die wichtigste Frage im Verhältnis zwischen den USA und China, betonte Xi Jinping. Dahinter steckt, dass Washington regelmäßig Waffen an Taiwan liefert. Peking kritisiert das scharf, weil die Kommunistische Partei Taiwan zum Staatsgebiet Chinas zählt und die unabhängige Insel an sich binden will. Nach dem Gespräch traf Xi die mitgereisten Wirtschaftsbosse aus den USA und anschließend zeigte er Trump den berühmten Himmelspalast hier in Peking. Aus Peking, Johannes Neudecker.
1: Russland hat die Ukraine mit einem der längsten Luftangriffe seit Kriegsbeginn überzogen. Im gesamten Land wurde in der Nacht Luftalarm ausgelöst. Das ukrainische Militär warnte vor Drohnen und ballistischen Raketen. In mehreren Regionen gab es Explosionen. Auch in der Hauptstadt Kiew wurden Wohnhäuser getroffen. Es gab mehrere Verletzte und mindestens ein Todesopfer. Die schwarz-rote Koalition will bis zur Sommerpause ein großes Reformpaket auf den Weg bringen, gemeinsam mit Arbeitgebern und Gewerkschaften. Doch schon vor den ersten Gesprächen gibt es Streit. Arbeitgeberpräsident Rainer Dulger fordert jetzt deutlich mehr Tempo und echte Veränderungen.
3: Dulger warnt vor reinen symbolischen Spitzengesprächen ohne konkrete Ergebnisse. Er sagt, Deutschland komme nur voran, wenn wirklich alle Seiten zu Veränderungen bereit sind. Bei Gewerkschaften und Teilen der SPD sieht er das aktuell aber nicht. Dulger fordert, die Wettbewerbsfähigkeit der deutschen Wirtschaft stärker in den Mittelpunkt zu stellen. Streit gibt es vor allem bei möglichen Änderungen der Arbeitszeitregeln. Während Arbeitgeber mehr Flexibilität wollen, lehnen die Gewerkschaften eine Aufweichung des 8-Stunden-Tages klar ab. Zoe Tassovali, Redaktion.
1: Ein Staraufgebot soll beim Endspiel der Fußball-Weltmeisterschaft am 19. Juli auch für erstklassige Unterhaltung nach der ersten Hälfte sorgen. Wie jetzt bekannt wurde, sollen die Pop-Ikonen Shakira und Madonna sowie die südkoreanische Band BTS bei der ersten Halbzeitshow in einem WM-Finale auftreten. Die kolumbianische Sängerin Shakira steuert auch das offizielle Lied zur WM-Endrunde in den USA, Kanada und Mexiko bei. Der Song heißt Die Die, übersetzt Los geht's.
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4: Im Moment in Quakenbrück 9 Grad, außerdem in Hüde 8 Grad. Heute Mittag ist es bei uns meist grau und zeitweise nass. Die Temperaturen liegen zwischen 8 und 11 Grad. Im weiteren Verlauf lassen die Schauer nach. Zum Abend hin lockert es stellenweise auf. Besonders in den höheren Lagen halten sich die Wolken aber etwas länger. Der Radio Osnabrück 3-Tage-Trend für die Region Osnabrück und das Weser-Ems-Gebiet. Morgen startet kühl, tagsüber zeigt sich vielerorts die Sonne bei 12 bis 14 Grad. Am Samstag bleibt es freundlich, mit Sonne und nur wenigen Wolken. Zum Wochenstart ist es noch etwas milder und insgesamt freundlich.
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4: Hallo, liebe Autofahrer. Auf der A1 Richtung Osnabrück zwischen Neunkirchen-Vörden und Bramsche besteht Gefahr durch ein defektes Fahrzeug sowie durch eine Ölspur in der Abfahrt Rieste. Außerdem wird geblitzt in Nordhorn am Degfelder Weg, in Kloppenburg auf der Ahlhorner Straße sowie auf dem Fahrener Damm. In Vechta am Weizenkamp steht einer. Gute Fahrt wünscht euch Radio Osnabrück.
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1: Im Studio Alex, guten Tag. Auf der Wilsumer Straße ist es gestern um 17.45 Uhr zu einem schweren Verkehrsunfall gekommen. Ein 25-jähriger Fahrer ist beim Überholen mit seinem VW Crafter von der Fahrbahn abgekommen und gegen einen Baum geprallt. Der Mann ist in seinem Fahrzeug eingeklemmt worden und noch an der Unfallstelle gestorben. Die Straße ist für die Unfallaufnahme voll gesperrt worden. Die Staatsanwaltschaft Osnabrück prüft nach einem anonymen Hinweis die Aufnahme von Ermittlungen gegen die Leiterin der Polizeiinspektion Emsland Grafschaft Bentheim. Es wird geprüft, ob zureichende tatsächliche Anhaltspunkte für eine verfolgbare Straftat vorliegen. Der Frau ist im Rahmen eines Disziplinarverfahrens das Verbot der Führung der Dienstgeschäfte auferlegt worden. Sie versieht aktuell keinen Dienst. In Fisbeck hat ein unbekannter Täter am Dienstagmittag in Wohnhäusern eines Seniorenheims an der Rechterfelder Straße Bargeld und Schmuck gestohlen. Drei Mitarbeiterinnen haben den Mann bemerkt und ihn zunächst festgehalten. Er hat sich losgerissen und ist geflüchtet. Die Mitarbeiterinnen sind nicht verletzt worden. Am Dienstagabend haben zwei Männer einen 55-Jährigen in Kettenkamp in seiner Wohnung überfallen. Sie sollen ihn nach dem Öffnen der Haustür in die Wohnung gestoßen und mehrfach geschlagen haben. Danach haben sie den Mann gezwungen, einen höheren Geldbetrag auf ein Konto der Beschuldigten zu überweisen. Außerdem haben sie Bargeld mitgenommen. In Sedelsberg ist am Mittwochabend ein 14-jähriger Rollerfahrer bei einem Verkehrsunfall ums Leben gekommen. Der Jugendliche wollte die Koloniestraße aus der Danziger Straße kommend überqueren. Im Kreuzungsbereich ist es zum Zusammenstoß mit einem vorfahrtberechtigten Auto gekommen. Der Rollerfahrer ist noch an der Unfallstelle gestorben. Soweit die Radio Osnabrück Regionalnachrichten. 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
2: Derzeit in Brahamsche 8 Grad, dazu Emsbüren 10 Grad. Heute ist es im Weser-Ems-Gebiet noch wechselhaft und frisch mit einzelnen leichten Schauern. Im Laufe des Nachmittags lockert es auf, das Wetter beruhigt sich spürbar und die Temperaturen liegen meist zwischen 8 und 11 Grad.
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2: Hallo liebe Autofahrer, auf der A1 Bremen Richtung Osnabrück zwischen Osnabrück Nord und Osnabrück Hafen staut es sich auf 4 Kilometern. Vorsicht auf der A31 zwischen Twist und Meppen Nord in beiden Richtungen, dort befinden sich Rehe auf der Fahrbahn. Außerdem wird geblitzt in Nordhorn am Degfelder Weg, in Kloppenburg auf der Ahlhorner Straße sowie auf dem Fahrener Damm. In Barkum auf der Nieberdingstraße und in Vechta am Weizenkamp. Gute Fahrt wünscht euch Radio Osnabrück.
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1: Ich bin Thomas Bleskin. Chinas Staatschef Xi Jinping hat den Besuch von US-Präsident Donald Trump in Peking für eine Warnung an die USA genutzt. Zwar bemühten sich beide Seiten zum Auftakt des Staatsbesuchs um ein stabileres Verhältnis der größten Volkswirtschaften der Welt. Xi machte aber deutlich, die Taiwan-Frage könnte die Beziehungen zwischen China und den USA in eine äußerst gefährliche Lage bringen.
2: Taiwan sei die wichtigste Frage im Verhältnis zwischen den USA und China, betonte Xi Jinping. Dahinter steckt, dass Washington regelmäßig Waffen an Taiwan liefert. Peking kritisiert das scharf, weil die Kommunistische Partei Taiwan zum Staatsgebiet Chinas zählt und die unabhängige Insel an sich binden will. Nach dem Gespräch traf Xi die mitgereisten Wirtschaftsbosse aus den USA und anschließend zeigte er Trump den berühmten Himmelspalast hier in Peking. Johannes Neudecker, Peking.
1: Angesichts des Streits in der schwarz-roten Koalition fordern der CDU-Arbeitnehmerflügel und der Seeheimer Kreis die Regierung zu mehr Disziplin auf. CDA-Chef Rathke sagte dem Spiegel, die Koalition solle sich zusammenreißen und auf Wachstum sowie sozialen Frieden konzentrieren.
3: Reformen stocken, Union und SPD streiten öffentlich und die Umfragen sind im Keller. Angesichts dieser Lage reicht es jetzt wichtigen Teilen der Regierungsparteien. Vertreter des konservativen Seeheimer Kreises in der SPD fordern im Spiegel, die Vernünftigen müssten jetzt lauter werden. Momentan würden die lautesten und schrillsten die Wahrnehmung der Koalition bestimmen. Und vom CDU-Arbeitnehmerflügel heißt es, Kompromisse seien nichts Schlechtes. Immerhin, die Koalition hat jetzt angekündigt, bis zur Sommerpause bei zentralen Reformthemen liefern zu wollen. Diana Kramer, Nachrichtenredaktion.
1: Kurz vor dem Auslaufen einer EU-Frist zur Lohntransparenz geizen deutsche Arbeitgeber weiter bei Stellenanzeigen mit Angaben zum Gehalt. In einem europäischen Vergleich der Jobseite Indeed schnitt Deutschland am schlechtesten unter den 7 untersuchten Ländern ab. Nur 12,5% der Stellenanzeigen enthielten Gehaltsangaben. Der Iran ist erneut von einem Erdbeben erschüttert worden. Nach Angaben des staatlichen Senders IRIB erschütterte das Beben der Stärke 5 am Morgen eine Region im Südosten des Landes. Zunächst gab es keine Berichte über Opfer oder größere Schäden. In der Gegend war es 2003 zu einem verheerenden Erdbeben gekommen. Fast 30.000 Menschen verloren damals ihr Leben.
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4: Schönen Nachmittag. Die aktuellen Wetterwerte. Rieste 9 Grad, dazu Damme ebenfalls 9 Grad. Am frühen Nachmittag ziehen letzte Schauer nur noch zögerlich ab. Dazu bleibt es mit rund 8 bis 11 Grad frisch. Im weiteren Verlauf lockert es stellenweise auf. Am ehesten zuerst im Westen, während es Richtung Teutoburger Wald noch etwas länger wolkiger und leicht unbeständig bleibt. Gegen Abend beruhigt sich das Wetter dann auch im Sendegebiet von Radio Osnabrück zunehmend. Der Radio Osnabrück 3-Tage-Trend. Morgen startet kühl mit 2 bis 6 Grad. Tagsüber gibt es in der Region Osnabrück und dem Weser-Ems-Gebiet viel Sonne und milde Luft. Am Samstag bleibt es freundlich, meist trocken und zeitweise sonnig. Am Sonntag wird es noch etwas wärmer und verbreitet sonnig.
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4: Hallo liebe Autofahrer, auf der A1 Bremen Richtung Osnabrück zwischen Osnabrück Nord und Osnabrück Hafen staut es sich auf 4 Kilometern. Außerdem wird geblitzt in Nordhorn am Degfelder Weg und in Vechta am Weizenkamp, ein weiterer in Kloppenburg auf der Ahlhorner Straße sowie in Barkum auf der Nieberdingstraße. Radio Osnabrück wünscht euch eine gute und sichere Fahrt.
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1: Im Studio Alex, guten Tag. Auf der Wesumer Straße ist es gestern um 17.45 Uhr zu einem schweren Verkehrsunfall gekommen. Ein 25-Jähriger hat mit einem VW Crafter in Richtung Hochstede andere Verkehrsteilnehmer überholt und ist beim Einscheren nach rechts von der Fahrbahn abgekommen. Der Wagen ist gegen einen Baum geprallt. Der Fahrer ist noch an der Unfallstelle gestorben. Die Staatsanwaltschaft Osnabrück prüft nach einem anonymen Hinweis die Aufnahme von Ermittlungen gegen die Leiterin der Polizeiinspektion Emsland-Grafschaft Bentheim. Geprüft wird, ob zureichende tatsächliche

0: Rechtliche Anhaltspunkte für eine verfolgbare Straftat vorliegen. Der Beamtin ist im Rahmen eines Disziplinarverfahrens das Verbot der Führung der Dienstgeschäfte auferlegt worden. Sie versieht aktuell keinen Dienst. In Fisbeck hat ein unbekannter Täter am Dienstag gegen 12.45 Uhr in Wohnhäusern eines Seniorenheims an der Rechterfelder Straße Bargeld und Schmuck gestohlen. Drei Mitarbeiterinnen haben den Mann bemerkt und ihn zunächst festgehalten. Er hat sich losgerissen und ist geflüchtet. Die Mitarbeiterinnen sind nicht verletzt worden. Am Dienstagabend haben zwei Männer einen 55-Jährigen in Kettenkamp in seine Wohnung gestoßen und ihn dort geschlagen. Die Täter haben den Mann gezwungen, einen höheren Geldbetrag auf ein Konto der Beschuldigten zu überweisen. Außerdem haben sie Bargeld mitgenommen. Die Ermittlungen dauern an. In Sedelsberg ist am Mittwochabend ein 14-jähriger Rollerfahrer bei einem Verkehrsunfall gestorben. Der Jugendliche wollte die Koloniestraße aus der Danziger Straße kommend überqueren. Im Kreuzungsbereich ist es zum Zusammenstoß mit einem vorfahrtberechtigten Auto gekommen. Der 42-jährige Autofahrer stand unter Schock, ist aber unverletzt geblieben. Soweit die Radio Osnabrück Regionalnachrichten. 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
2: Osnabrück-Hafen meldet 10 Grad, in Lengerich-Emsland sind es 11 Grad. In der Region Osnabrück und im Weser-Ems-Gebiet bleibt es am Nachmittag meist ruhig und noch etwas wechselhaft. Zwischen dichten Wolken zeigen sich auch freundlichere Abschnitte. Bei Temperaturen von 9 bis 12 Grad ist es frisch bis mild. Einzelne Tropfen halten sich vor allem am Teutoburger Wald und Richtung Oldenburger Münsterland. Später beruhigt sich das Wetter aber zunehmend.
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2: Hallo lieber Autofahrer, auf der A1 Bremen Richtung Osnabrück zwischen Osnabrück-Nord und Osnabrück-Hafen staut es sich auf 4 Kilometern. Auf der A33 Osnabrück Richtung Bielefeld zwischen Hilter und Dissen-Bad Rothenfelde, Vorsicht, dort befinden sich Gegenstände auf der Fahrbahn. Auf der B70 zwischen A30 Rheine-Nord und Bexten in beiden Richtungen, Vorsicht, Personen befinden sich auf der Fahrbahn. Außerdem wird geblitzt in Nordhorn am Degfelder Weg und in Kloppenburg auf der Ahlhorner Straße, in Barkum auf der Nieberdingstraße sowie in Vechta am Weizenkamp. Gute Fahrt wünscht euch Radio Osnabrück.
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1: Ich bin Thomas Bleskin. Chinas Staatschef Xi Jinping hat den Besuch von US-Präsident Trump in Peking genutzt, um vor Spannungen wegen Taiwan zu warnen. Ein falscher Umgang mit der Taiwan-Frage könne die Beziehungen in eine äußerst gefährliche Lage bringen, sagte Xi.
2: Der Streit um Taiwan ist für die Chinesen ein Hauptthema gewesen. Was Trump dazu sagte, blieb allerdings unklar. Doch China ging es auch um das Wirtschaftsverhältnis. Das zeigte auch das anschließende Treffen zwischen Xi und den mitgereisten US-Tech-Bossen. Im Anschluss besichtigte der Chinese mit Trump den Himmelspalast, eine Tempelanlage, in der die Kaiser Chinas früher für eine gute Ernte beteten. Mit dem abendlichen Staatsbankett endete der Tag offiziell. Xi betonte dabei, dass er und Trump das US-China-Verhältnis für das Wichtigste der Welt halten. Johannes Neudecker, Peking.
1: Vor knapp zwei Wochen hat US-Verteidigungsminister Hegseth den Abzug von etwa 5000 US-Soldaten aus Deutschland angeordnet. Jetzt wurde angeblich die Entsendung einer Kampfbrigade von mehr als 4000 US-Soldaten nach Europa gestoppt. Das berichtet das Wall Street Journal unter Berufung auf einen Pentagon-Beamten.
3: Angeblich sollten diese gut 4000 US-Soldaten für 9 Monate in Polen stationiert werden, heißt es vom Wall Street Journal. Die polnische Regierung widerspricht dem allerdings vehement und sagt, dieser US-Truppenstopp betrifft Deutschland, nicht uns. Es ist also noch unklar, wo genau diese amerikanischen Soldaten demnächst hier in Europa fehlen werden. Laut Medienberichten kam der Stopp der Kampfbrigade sehr kurzfristig, Soldaten und Ausrüstung seien teilweise schon unterwegs gewesen. Selbst Mitglieder des US-Heeres seien von der Entscheidung jetzt überrascht worden. Ronny Tochau, Berlin.
1: Angesichts von Streit in der schwarz-roten Koalition fordern der CDU-Arbeitnehmerflügel und der konservative SPD-Flügel Seeheimer Kreis das Bündnis auf, sich zusammenzureißen. Die Regierung müsse sich darauf konzentrieren, was wirklich wichtig sei, appellierte der Vorsitzende der christlich-demokratischen Arbeitnehmerschaft Radke im Spiegel. Seeheimer Sprecher Limbacher sagte, alle führenden Leute in der Regierung müssten den öffentlichen Streit beilegen. Experten zufolge ist das Risiko von Unfällen unter Alkoholeinfluss am Vatertag 3-mal so hoch wie an einem durchschnittlichen Tag im Jahr. Das hat der Deutsche Verkehrssicherheitsrat auf Grundlage von Daten des Statistischen Bundesamtes zum Feiertag mitgeteilt. Demnach passierten am Vatertag oder auch Herrentag 2025 bundesweit 284 Unfälle, weil Alkohol im Spiel war.
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4: Derzeit in Osnabrück Fledder 9 Grad, dazu Vechta 10 Grad. Am Nachmittag ist es meist freundlich bis wechselnd bewölkt, bei frischen bis milden 9 bis 12 Grad. Einzelne Tropfen sind am Teutoburger Wald und weiter nördlich möglich. Später lockern die Wolken vielerorts auf. Der Radio Osnabrück 3-Tage-Trend. Morgen nach kühler Nacht zeigt sich die Sonne oft. Bei uns in der Region Osnabrück und im Weser-Ems-Gebiet sind 12 bis 14 Grad drin. Am Samstag bleibt es überwiegend sonnig und trocken. Auch am Sonntag setzt sich das freundliche Wetter fort und es wird noch etwas milder.
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4: Hallo liebe Autofahrer, Vorsicht auf der A1 Osnabrück Richtung Bremen und Bremen Richtung Osnabrück auf Höhe Holldorf. Dort befinden sich Rehe auf der Fahrbahn. Außerdem staut es sich auf der A1 Bremen Richtung Osnabrück zwischen Osnabrück Nord und Osnabrück Hafen auf 4 Kilometern. Außerdem wird geblitzt in Nordhorn am Degfelder Weg und in Kloppenburg auf der Ahlhorner Straße, in Drebber auf der Hauptstraße ein Blitzeranhänger. Radio Osnabrück wünscht euch eine gute und sichere Fahrt.
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1: Im Studio Alex, guten Tag. Auf der Wilsumer Straße ist es am Mittwoch um 17.45 Uhr.

0: U40 zu einem schweren Verkehrsunfall gekommen. Ein 25-jähriger Fahrer eines VW Crafter hat in Richtung Hoogstede andere Verkehrsteilnehmer überholt und ist beim Einscheren nach rechts von der Fahrbahn abgekommen. Das Fahrzeug ist gegen einen Baum geprallt. Der Mann ist noch an der Unfallstelle gestorben. Die Staatsanwaltschaft Osnabrück prüft nach einem anonymen Hinweis die Aufnahme von Ermittlungen gegen die Leiterin der Polizeiinspektion Emsland-Grafschaft Bentheim. Geprüft wird, ob zureichende tatsächliche Anhaltspunkte für eine verfolgbare Straftat vorliegen. Der Leiterin ist im Rahmen eines Disziplinarverfahrens das Verbot der Führung der Dienstgeschäfte auferlegt worden. Sie versieht aktuell keinen Dienst. In Fisbeck hat ein unbekannter Täter am Dienstagmittag in Wohnhäusern eines Seniorenheims an der Rechterfelder Straße Bargeld und Schmuck gestohlen. Drei Mitarbeiterinnen haben den Mann bemerkt und zunächst festgehalten. Er hat sich losgerissen und ist geflüchtet. Die Mitarbeiterinnen sind nicht verletzt worden. Am Dienstagabend haben zwei Männer einen 55-Jährigen in Kettenkamp in seine Wohnung gestoßen und ihn geschlagen. Die Täter haben den Mann gezwungen, einen höheren Geldbetrag auf ein Konto der Beschuldigten zu überweisen. Außerdem haben sie ihm Bargeld abgenommen. Die Ermittlungen dauern an. Am Mittwochabend ist in Sedelsberg ein 14-jähriger Rollerfahrer bei einem Verkehrsunfall gestorben. Er wollte die Koloniestraße aus der Danziger Straße kommend überqueren und ist im Kreuzungsbereich mit einem vorfahrtberechtigten Auto zusammengestoßen. Der 42-jährige Autofahrer stand unter Schock und blieb unverletzt. Die Straße ist bis in die Nacht voll gesperrt worden. Soweit die Radio Osnabrück Regionalnachrichten. 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
2: Derzeit in Osnabrück-Westerberg 10 Grad und dazu Twist 8 Grad. Heute ist es in der Region meist grau und frisch mit Temperaturen zwischen 9 und 12 Grad. Dazu gibt es vereinzelt kurze Schauer. In der Nacht kühlt es deutlich ab auf 2 bis 6 Grad. In der Stadt bleibt es etwas milder.
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2: Hallo lieber Autofahrer, Vorsicht auf der A31 Lingen Richtung Gronau an der Ausfahrt Schüttorf Ost. Dort stehen auf der Fahrbahn abgestellte Fahrzeuge. Außerdem wird geblitzt in Nordhorn am Degfelder Weg, in Kloppenburg auf der Ahlhorner Straße sowie in Drebber auf der Hauptstraße. Radio Osnabrück wünscht euch eine gute und sichere Fahrt.
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1: Ich bin Thomas Blesking. Chinas Staatschef Xi Jinping hat den Besuch von US-Präsident Donald Trump in Peking für eine Warnung an die USA genutzt. Zwar bemühten sich beide Seiten um ein stabileres Verhältnis der größten Volkswirtschaften der Welt, Xi machte aber deutlich, die Taiwan-Frage könnte die Beziehungen zwischen China und den USA in eine äußerst gefährliche Lage bringen. Auch der Iran-Krieg war Thema. Die USA erhoffen sich Hilfe von China bei der Sicherung der für den Öltransport wichtigen Straße von Hormuz.
2: Taiwan sei die wichtigste Frage im Verhältnis zwischen den USA und China, betonte Xi Jinping. Dahinter steckt, dass Washington regelmäßig Waffen an Taiwan liefert. Peking kritisiert das scharf, weil die Kommunistische Partei Taiwan zum Staatsgebiet Chinas zählt und die unabhängige Insel an sich binden will. Nach dem Gespräch traf Xi die mitgereisten Wirtschaftsbosse aus den USA und anschließend zeigte er Trump den berühmten Himmelspalast hier in Peking. Johannes Neudecker, Peking.
1: Der britische Gesundheitsminister West Greeting ist zurückgetreten. Er begründete den Schritt mit verlorenem Vertrauen in Premierminister Keir Starmer. Erwartet wird, dass Greeting den Labour-Chef nun herausfordert. Mit dem Parteivorsitz ist auch das Amt des Premierministers verbunden.
3: Schon seit Tagen war über einen Rücktritt Greetings spekuliert worden. Der ehrgeizige Politiker gilt seit langem als möglicher Herausforderer des angeschlagenen Premiers. Doch ob er in der Parteibasis tatsächlich genügend Rückhalt hat, gilt als fraglich. Es gibt noch weitere mögliche Kandidaten und auch Starmer gilt noch nicht als erledigt. Der Ausgang einer Wahl um die Parteiführung wäre daher alles andere als ausgemacht. Christoph Meyer zur Regierungskrise in London.
1: In der Ukraine hat das oberste Antikorruptionsgericht Untersuchungshaft gegen den früheren ukrainischen Präsidialamtschef Andriy Yermak angeordnet. Die Haft gelte für zunächst 60 Tage. Yermak habe die Möglichkeit, gegen Kaution auf freien Fuß zu kommen, teilte der Richter am Morgen mit. Yermak war die rechte Hand von Präsident Volodymyr Zelensky. Er muss sich wegen Geldwäschevorwürfen verantworten. Ihm und fünf anderen Verdächtigen werden illegale Millionengeschäfte bei einem Luxusbauprojekt vorgeworfen. Der Iran ist erneut von einem Erdbeben erschüttert worden. Nach Angaben des staatlichen Senders IRIB erschütterte das Beben der Stärke 5 am Morgen eine Region im Südosten des Landes. Zunächst gab es keine Berichte über Opfer oder größere Schäden. In der Gegend war es 2003 zu einem verheerenden Erdbeben gekommen. Fast 30.000 Menschen verloren damals ihr Leben.
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4: Momentan haben wir in Fürstenau 10 Grad, dazu Wagenfeld 11 Grad. Heute am Nachmittag ist es bei uns meist grau und frisch. Dazu gibt es örtlich noch ein paar Schauer. Die Temperaturen liegen zwischen 9 und 11 Grad. Der Wind bleibt schwach. Am Abend beruhigt sich das Wetter, in der Nacht lockert es stellenweise auf und es kühlt auf 1 bis 5 Grad ab. Der Radio Osnabrück 3-Tage-Trend für die Region Osnabrück und das Weser-Ems-Gebiet. Morgen zeigt sich das Wetter deutlich freundlicher, mit Sonne und nur einzelnen Schauern am Nachmittag. Am Samstag bleibt es insgesamt freundlich bis sonnig, hier und da aber noch leicht wechselhaft. Zum Wochenstart gibt es dann vielerorts sonniges und spürbar milderes Wetter.
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4: Hallo liebe Autofahrer, ruhiger und störungsfreier Verkehr im Sendegebiet. Geblitzt wird in Nordhorn am Degfelder Weg und in Kloppenburg auf der Ahlhorner Straße. In Drebber auf der Hauptstraße ein Blitzeranhänger.
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1: Derzeit in Glandorf 9 Grad, in Spelle ebenfalls 8 Grad. Im Osnabrücker Land und im Weser-Ems-Gebiet ist es am Nachmittag meist grau und frisch, nur vereinzelt lockert es etwas auf. Am Teutoburger Wald fällt stellenweise noch etwas Regen. Die Temperaturen liegen zwischen 9 und 11 Grad, der Wind bleibt ruhig.
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1: Hallo liebe Autofahrer, ruhiger und störungsfreier Verkehr im Sendegebiet. Geblitzt wird in Nordhorn am Degfelder Weg sowie in Drebber auf der Hauptstraße. Radio Osnabrück wünscht euch eine gute Fahrt.
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1: Ich bin Thomas Bleskin. Chinas Staats- und Parteichef Xi Jinping und US-Präsident Donald Trump haben sich in Peking zu Gesprächen getroffen. Trump lobte dabei seinen Gastgeber in höchsten Tönen. Xi sei eine großartige Führungspersönlichkeit, so Trump, und weiter, es sei ihm eine Ehre, sein Freund zu sein.
2: Viel Einigkeit wird präsentiert in Peking und auch im Bemühen um die Öffnung der Straße von Hormuz sehen Trump und Xi offenbar an einem Strang. In der Meerenge muss freie Bahn für Handel herrschen. China solle auch eine aktivere Rolle spielen und den Iran beeinflussen, hieß es. China soll auch Interesse am Kauf von mehr amerikanischem Öl gezeigt haben. Allein beim Punkt Taiwan warnte Xi vor schlechter Handhabe und Spannungen zwischen den USA und China. Im September soll Trumps Freund Xi hier ins Weiße Haus zu Besuch kommen. Washington.
1: Vor knapp zwei Wochen hat US-Verteidigungsminister Hegseth den Abzug von etwa 5000 US-Soldaten aus Deutschland angeordnet. Jetzt wurde angeblich die Entsendung einer Kampfbrigade von mehr als 4000 US-Soldaten nach Europa gestoppt. Das berichtet das Wall Street Journal unter Berufung auf einen Pentagon-Beamten.
3: Angeblich sollten diese gut 4000 US-Soldaten für 9 Monate in Polen stationiert werden, heißt es vom Wall Street Journal. Die polnische Regierung widerspricht dem allerdings vehement und sagt, dieser US-Truppenstopp betrifft Deutschland, nicht uns. Es ist also noch unklar, wo genau diese amerikanischen Soldaten demnächst hier in Europa fehlen werden. Laut Medienberichten kam der Stopp der Kampfbrigade sehr kurzfristig, Soldaten und Ausrüstung seien teilweise schon unterwegs gewesen. Selbst Mitglieder des US-Heeres seien von der Entscheidung jetzt überrascht worden. Ronny Tochau, Berlin.
1: Angesichts von Streit in der schwarz-roten Koalition fordern der CDU-Arbeitnehmerflügel und der konservative SPD-Flügel Seeheimer Kreis das Bündnis auf, sich zusammenzureißen. Die Regierung müsse sich darauf konzentrieren, was wirklich wichtig sei, appellierte der Vorsitzende der christlich-demokratischen Arbeitnehmerschaft Radtke im Spiegel. Seeheimer Sprecher Limbacher sagte, alle führenden Leute in der Regierung müssten den öffentlichen Streit beilegen. Experten zufolge ist das Risiko von Unfällen unter Alkoholeinfluss am Vatertag 3-mal so hoch wie an einem durchschnittlichen Tag im Jahr. Das hat der Deutsche Verkehrssicherheitsrat auf Grundlage von Daten des Statistischen Bundesamtes zum Feiertag mitgeteilt. Demnach passierten am Vatertag oder auch Herrentag 2025 bundesweit 284 Unfälle, weil Alkohol im Spiel war.
4: Unser Wetter für Osnabrück und die Weser-Ems-Region.
5: Derzeit in Bad Essen 11 Grad, dazu frieren 9 Grad. Am Nachmittag ziehen noch viele Wolken über das Sendegebiet und es ist frisch bis mild bei etwa 9 bis 12 Grad. Am Teutoburger Wald fällt stellenweise noch etwas Regen, sonst bleibt es meist ruhig. Am Abend lockert es nach und nach auf, in der Nacht kühlt die Luft deutlich ab und vor allem in den flacheren Lagen kann es örtlich neblig werden. Der Radio Osnabrück 3-Tage-Trend. Morgen startet freundlich mit Sonne, später ziehen ein paar Quellwolken durch und vereinzelt sind kurze Schauer möglich, dazu 12 bis 14 Grad. Am Samstag zeigt sich das Wetter insgesamt noch freundlicher, mit viel Sonne und nur wenigen Wolken. Zum Sonntag hin setzt sich der freundliche und etwas wärmere Eindruck bei uns in der Region Osnabrück und dem Weser-Ems-Gebiet fort.
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5: Hallo, lieber Autofahrer. Die Polizei meldet derzeit keine Verkehrsbehinderungen in der Region. Derzeit liegen uns keine Blitzer oder Abstandsmeldungen vor. Gute Fahrt wünscht euch Radio Osnabrück.
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1: In Ankum werden 10 Grad gemessen, in Lingen sind es ebenfalls 10 Grad. Am frühen Abend bleibt es in der Region Osnabrück und im Weser-Ems-Gebiet meist grau und frisch. Stellenweise fällt noch etwas Regen, am Teutoburger Wald auch länger. In der Nacht lockert es häufiger auf. Richtung Diepholz-Dümmer kann sich Nebel bilden. Die Tiefstwerte liegen zwischen 1 und 6 Grad.
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1: Hallo liebe Autofahrer, alles frei auf den Straßen, keine Staus oder Verkehrsbehinderungen. Geblitzt wird auf der Kloppenburger Straße in Essen sowie auf der Hauptstraße in Drebber. Gute Fahrt wünscht euch Radio Osnabrück.
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1: Ich bin Thomas Bleskin. Chinas Staatschef Xi Jinping hat den Besuch von US-Präsident Donald Trump in Peking für eine Warnung an die USA genutzt. Zwar bemühten sich beide Seiten zum Auftakt des Staatsbesuchs um ein stabileres Verhältnis der größten Volkswirtschaften der Welt. Xi machte aber deutlich, die Taiwan-Frage könnte die Beziehungen zwischen China und den USA in eine äußerst gefährliche Lage bringen.
2: Taiwan sei die wichtigste Frage im Verhältnis zwischen den USA und China, betonte Xi Jinping. Dahinter steckt, dass Washington regelmäßig Waffen an Taiwan liefert. Peking kritisiert das scharf, weil die Kommunistische Partei Taiwan zum Staatsgebiet Chinas zählt und die unabhängige Insel an sich binden will. Nach dem Gespräch traf Xi die mitgereisten Wirtschaftsbosse aus den USA und anschließend zeigte er Trump den berühmten Himmelspalast hier in Peking. Johannes Neudecker, Peking.
1: Angesichts des Streits in der schwarz-roten Koalition fordern der CDU-Arbeitnehmerflügel und der Seeheimer Kreis die Regierung zu mehr Disziplin auf. CDA-Chef Rathke sagte dem Spiegel, die Koalition solle sich zusammenreißen und auf Wachstum sowie sozialen Frieden konzentrieren.
3: Reformen stocken, Union und SPD streiten öffentlich und die Umfragen sind im Keller. Angesichts dieser Lage reicht es jetzt wichtigen Teilen der Regierungsparteien. Vertreter des konservativen Seeheimer Kreises in der SPD fordern im Spiegel, die Vernünftigen müssten jetzt lauter werden. Momentan würden die Lautesten und Schrillsten die Wahrnehmung der Koalition bestimmen. Und vom CDU-Arbeitnehmerflügel heißt es, Kompromisse seien nichts Schlechtes. Immerhin, die Koalition hat jetzt angekündigt, bis zur Sommerpause bei zentralen Reformthemen liefern zu wollen. Diana Kramer, Nachrichtenredaktion.
1: Kurz vor dem Auslaufen einer EU-Frist zur Lohntransparenz geizen deutsche Arbeitgeber weiter bei Stellenanzeigen mit Angaben zum Gehalt. In einem europäischen Vergleich der Jobseite Indeed schnitt Deutschland am schlechtesten unter den 7 untersuchten Ländern ab. Nur 12,5% der Stellenanzeigen enthielten Gehaltsangaben. Der Iran ist erneut von einem Erdbeben erschüttert worden. Nach Angaben des staatlichen Senders IRIB erschütterte das Beben der Stärke 5 am Morgen eine Region im Südosten des Landes. Zunächst gab es keine Berichte über Opfer oder größere Schäden. In der Gegend war es 2003 zu einem verheerenden Erdbeben gekommen. Fast 30.000 Menschen verloren damals ihr Leben.
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5: Guten Abend. Derzeit in Menzlage 10 Grad, Sögel 9 Grad. Heute am Abend bleibt es meist grau und frisch. Stellenweise fällt noch etwas Regen bei Temperaturen zwischen 8 und 11 Grad. Später beruhigt sich das Wetter. In der Nacht lockert es öfter auf und besonders in den flacheren Lagen wird es zum Frühstart recht kühl. Der Radio Osnabrück 3-Tage-Trend. Morgen gibt es einen freundlichen Mix aus Sonne und Wolken. Am Nachmittag sind vereinzelt Schauer möglich. Rund um Osnabrück und im Weser-Ems-Gebiet liegen die Werte bei 11 bis 14 Grad. Am Samstag bleibt es freundlich, mit längeren sonnigen Abschnitten und nur wenigen Störungen. Zum Wochenstart ist es noch etwas milder und oft sonnig. Der wärmere Trend setzt sich also fort.
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5: Hallo liebe Autofahrer, ihr habt freie Fahrt, derzeit gibt es keine Verkehrsbehinderungen. Und uns liegt nur ein Blitzer vor, auf der Kloppenburger Straße in Essen. Gute Fahrt wünscht euch Radio Osnabrück.
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6: Der beste Musikmix hier bei Radio Osnabrück. Es geht durch den Donnerstagabend. In dieser Stunde begleitet euch Nadine. Und jetzt für euch David Bowie and Mick Jagger mit Dancing in the Street, Lady Hear Me Tonight von Oliver Heldens und George Ezra mit Paradise. Einen schönen Abend mit Radio Osnabrück.

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1: Guten Abend, derzeit in Osnabrück, Schöllerberg 10 Grad, dazu Lastrup ebenfalls 10 Grad. Bei uns in der Region Osnabrück und im Weser-Ems-Gebiet ist es am frühen Abend meist grau und frisch. Örtlich gibt es noch letzte Schauer, bei Temperaturen zwischen 9 und 12 Grad. In der Nacht lockert es öfter auf, die Luft kühlt spürbar ab auf rund 1 bis 5 Grad und besonders Richtung Diepholz-Dümmer kann sich stellenweise Nebel bilden.
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1: Hallo liebe Autofahrer, Vorsicht auf der A33 zwischen Osnabrück-Widukindland und Osnabrück-Lüstringen. In beiden Richtungen, dort befinden sich Personen auf der Fahrbahn. Auf der A31 zwischen Emsbüren und Lingen in beiden Richtungen befindet sich ein Reh auf der Fahrbahn. Außerdem wird geblitzt auf der Gareller Straße in Garrel und auf der Kloppenburger Straße in Essen. Radio Osnabrück wünscht euch eine gute und sichere Fahrt.
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2: Im Studio für euch Nadine, einen schönen guten Abend. Und jetzt mehr 80er, 90er und aktuelle Hits bei Radio Osnabrück. Los geht's!

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1: Ich bin Thomas Bleskin. Chinas Staats- und Parteichef Xi und US-Präsident Trump haben sich in Peking zu Gesprächen getroffen. Trump lobte dabei seinen Gastgeber in höchsten Tönen. Xi sei eine großartige Führungspersönlichkeit, sagte Trump, und weiter, es sei ihm eine Ehre, sein Freund zu sein.
2: Viel Einigkeit wird präsentiert in Peking und auch im Bemühen um die Öffnung der Straße von Hormuz sehen Trump und Xi offenbar an einem Strang. In der Meerenge muss freie Bahn für Handel herrschen. China solle auch eine aktivere Rolle spielen und den Iran beeinflussen, hieß es. China soll auch Interesse am Kauf von mehr amerikanischem Öl gezeigt haben. Allein beim Punkt Taiwan warnte Xi vor schlechter Handhabe und Spannungen zwischen den USA und China. Im September soll Trumps Freund Xi hier ins Weiße Haus zu Besuch kommen. Tina Eck, Washington.
1: Der stellvertretende CDU-Vorsitzende Karl-Josef Laumann fordert mehr Kompromissbereitschaft in der Koalition. Der nordrhein-westfälische Arbeitsminister sagte der Zeit, Reformen könnten nur gelingen, wenn CDU, CSU und SPD auch bittere Pillen schluckten. Zugleich kritisierte Laumann Teile seiner Partei für zu wenig Empathie. Belastungen müssten ausgewogen, fair und nachvollziehbar verteilt werden. Am Vatertag haben in Berlin mehrere hundert Menschen gegen Gewalt an Frauen und queeren Menschen demonstriert. Unter dem Motto Männer gegen Gewalt wollten die Teilnehmer vor allem Männer dazu aufrufen, bei sexistischem oder übergriffigem Verhalten nicht wegzuschauen.
3: Bei der Demo am Brandenburger Tor waren vor allem Männer dabei. Auf den Plakaten stand zum Beispiel More Feelings, Less Violence, also übersetzt mehr Gefühle, weniger Gewalt. Oder neue Männer braucht das Land. Die Initiative dahinter sagt, Männer seien in der Debatte über sexualisierte Gewalt oft noch viel zu leise. Deshalb wollten die Teilnehmer am Vatertag ganz bewusst zeigen, das Thema geht eben nicht nur Frauen etwas an. Gefordert werden unter anderem mehr Geld für Frauenhäuser und bessere Hilfe für Betroffene. Zoe Tassovali, Nachrichtenredaktion.
1: Der britische Gesundheitsminister Wes Streeting ist zurückgetreten. Er begründete den Schritt mit verlorenem Vertrauen in Premierminister Keir Starmer. Erwartet wird, dass Streeting den Labour-Chef nun herausfordert. Mit dem Parteivorsitz ist auch das Amt des Premierministers verbunden. Starmer steht nach schweren Verlusten seiner Partei bei den Kommunal- und Regionalwahlen unter Druck.
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4: Guten Abend. Derzeit in Bissendorf 9 Grad, Dinklage ebenfalls 9 Grad. In den Abendstunden ist es bei uns meist ruhig, aber noch recht frisch, mit Temperaturen zwischen 8 und 11 Grad. Dazu gibt es viele Wolken und örtlich letzte kurze Schauer. Später lockert es stellenweise auf und in der Nacht kann es besonders in nebelanfälligen Ecken dunstig werden. Die Tiefstwerte liegen dann zwischen 1 und 6 Grad. Der Radio Osnabrück 3-Tage-Trend. Morgen startet freundlich, im Tagesverlauf ziehen aber wieder mehr Wolken auf und vor allem in der Region Osnabrück und dem Weser-Ems-Gebiet sind einzelne Schauer möglich. Am Samstag zeigt sich das Wetter insgesamt freundlicher, mit mehr Sonne, nur hier und da bleibt es noch etwas wechselhaft und zeitweise gibt es lebhafteren Wind. Zum Wochenstart ist es dann insgesamt freundlicher und etwas wärmer, so bleibt es auch im Sendegebiet von Radio Osnabrück.
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4: Hallo liebe Autofahrer, Vorsicht auf der A33 zwischen Osnabrück-Widukindland und Osnabrück-Lüstringen. In beiden Richtungen, dort befinden sich Personen auf der Fahrbahn. Auf der B51 Osnabrücker Straße zwischen Georgsmarienhütte, Ösede und Haderberg. In beiden Richtungen besteht Gefahr durch eine ungesicherte Unfallstelle sowie durch Gegenstände auf der Fahrbahn. Zwischen Bramsche Nord und Bramsche Zentrum auf der B68 und der B218 in beiden Richtungen befindet sich ein Reh auf der Fahrbahn. Außerdem auf der B65 und der B51 Osnabrück Richtung Diepholz zwischen Icker Landstraße und Belm-Fährte Gefahr durch Gegenstände auf der Fahrbahn. Außerdem wird geblitzt in Goldenstedt auf der Fechteer Straße und in Essen auf der Kloppenburger Straße. Radio Osnabrück wünscht euch eine gute und sichere Fahrt.
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6: Für euch am Mikro die Nadine und wir begleiten euch gut gelaunt durch den Donnerstagabend. Freut euch auf David Bowie and Mick Jagger mit Dancing in the Street, Lady Hear Me Tonight von Oliver Heldens und George Ezra mit Paradise. 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
1: Guten Abend. Die aktuellen Wetterwerte. In Bohmte messen wir 6 Grad, in Herzlake sind es 10 Grad. Heute Abend ist es im Weser-Ems-Gebiet noch ruhig, teils mit Auflockerungen, teils unter dichterer Bewölkung. Dazu bleibt es frisch bei rund 9 bis 11 Grad. In der Nacht lockert es vielerorts weiter auf und besonders in den flacheren Lagen kann die Luft deutlich auskühlen.
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1: Hallo liebe Autofahrer, auf der B51 Osnabrücker Straße zwischen Georgsmarienhütte, Ösede und Harderberg ist in beiden Richtungen der linke Fahrstreifen gesperrt. Grund ist eine Unfallaufnahme. Zwischen Ickerlandstraße und Belmfährte auf der B65 sowie der B51 Osnabrück Richtung Diepholz besteht Gefahr durch Gegenstände auf der Fahrbahn. Geblitzt wird nur an einer Stelle, in Goldenstedt auf der Vechtheer Straße. Radio Osnabrück wünscht euch eine gute Fahrt.
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2: Im Studio für euch heute Abend Nadine. 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Auf geht's!

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1: Ich bin Thomas Blesking. Chinas Staatschef Xi Jinping hat den Besuch von US-Präsident Donald Trump in Peking für eine Warnung an die USA genutzt. Zwar bemühten sich beide Seiten um ein stabileres Verhältnis der größten Volkswirtschaften der Welt, Xi machte aber deutlich, die Taiwan-Frage könnte die Beziehungen zwischen China und den USA in eine äußerst gefährliche Lage bringen. Auch der Iran-Krieg war Thema. Die USA erhoffen sich Hilfe von China bei der Sicherung der für den Öltransport wichtigen Straße von Hormuz.
2: Taiwan sei die wichtigste Frage im Verhältnis zwischen den USA und China, betonte Xi Jinping. Dahinter steckt, dass Washington regelmäßig Waffen an Taiwan liefert. Peking kritisiert das scharf, weil die Kommunistische Partei Taiwan zum Staatsgebiet Chinas zählt und die unabhängige Insel an sich binden will. Nach dem Gespräch traf Xi die mitgereisten Wirtschaftsbosse aus den USA und anschließend zeigte er Trump den berühmten Himmelspalast hier in Peking. Johannes Neudecker, Peking.
1: Der britische Gesundheitsminister West Greeting ist zurückgetreten. Er begründete den Schritt mit verlorenem Vertrauen in Premierminister Keir Starmer. Erwartet wird, dass Greeting den Labour-Chef nun herausfordert. Mit dem Parteivorsitz ist auch das Amt des Premierministers verbunden.
3: Schon seit Tagen war über einen Rücktritt Greetings spekuliert worden. Der ehrgeizige Politiker gilt seit langem als möglicher Herausforderer des angeschlagenen Premiers. Doch ob er in der Parteibasis tatsächlich genügend Rückhalt hat, gilt als fraglich. Es gibt noch weitere mögliche Kandidaten und auch Starmer gilt noch nicht als erledigt. Der Ausgang einer Wahl um die Parteiführung wäre daher alles andere als ausgemacht. Christoph Meyer zur Regierungskrise in London.
1: In der Ukraine hat das oberste Antikorruptionsgericht Untersuchungshaft gegen den früheren ukrainischen Präsidialamtschef Andriy Yermak angeordnet. Die Haft gelte für zunächst 60 Tage. Yermak habe die Möglichkeit, gegen Kaution auf freien Fuß zu kommen, teilte der Richter am Morgen mit. Yermak war die rechte Hand von Präsident Volodymyr Zelensky. Er muss sich wegen Geldwäschevorwürfen verantworten. Ihm und fünf anderen Verdächtigen werden illegale Millionengeschäfte bei einem Luxusbauprojekt vorgeworfen. Der Iran ist erneut von einem Erdbeben erschüttert worden. Nach Angaben des staatlichen Senders IRIB erschütterte das Beben der Stärke 5 am Morgen eine Region im Südosten des Landes. Zunächst gab es keine Berichte über Opfer oder größere Schäden. In der Gegend war es 2003 zu einem verheerenden Erdbeben gekommen. Fast 30.000 Menschen verloren damals ihr Leben.
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4: Guten Abend. Derzeit in Osterkappeln 6 Grad, dazu Kappeln 8 Grad. Über dem Sendegebiet von Radio Osnabrück ist der Abend meist ruhig und frisch. Dazu lockern die Wolken vielerorts auf, bei Temperaturen zwischen 9 und 11 Grad. In der Nacht kühlt es deutlich ab. Vor allem in den flacheren Lagen kann sich stellenweise Nebel bilden, während es in der Stadt etwas milder bleibt. Der Radio Osnabrück 3-Tage-Trend. Morgen startet oft freundlich, später ziehen vor allem in der Region Osnabrück und dem Weser-Ems-Gebiet einzelne Schauer durch. Am Nachmittag gibt es mit 12 bis 14 Grad recht milde Temperaturen. Am Samstag bleibt es insgesamt freundlich, mit Sonne, lockeren Wolken und zeitweise etwas mehr Wind. Zum Wochenstart setzt sich das ruhige und etwas wärmere Frühlingswetter weiter fort.
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4: Hallo liebe Autofahrer, auf der B51 Osnabrücker Straße zwischen Georgsmarienhütte, Ösede und Haderberg ist in beiden Richtungen der linke Fahrstreifen wegen Unfallaufnahme gesperrt. Geblitzt wird auf der Fechtharer Straße in Goldenstedt. Gute Fahrt wünscht euch Radio Osnabrück.
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6: 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Im Studio für euch heute Abend Nadine. Wir begleiten euch gut gelaunt durch den Donnerstagabend und die besten Hits für die Region gibt es bei Radio Osnabrück. Freut euch auf Dancing in the Street von David Bowie und Mick Jagger, Lady Hear Me Tonight von Oliver Heldens und George Ezra mit Paradise. Auf geht es!

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1: Guten Abend. Die aktuellen Wetterwerte. Nordrup 9 Grad, dazu Haselünne 10 Grad. Heute Abend ist es im Weser-Ems-Gebiet meist ruhig und frisch mit lockeren bis dichteren Wolken. Die Temperaturen liegen bei 8 bis 10 Grad. In der Nacht lockert es weiter auf und zum frühen Morgen kann es besonders in den flacheren Lagen recht kühl werden, örtlich mit Nebelfeldern.
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1: Hallo liebe Autofahrer, auf der B51 Osnabrücker Straße, Münster Richtung Osnabrück, zwischen Georgsmarienhütte, Ösede und Haderberg kommt es in beiden Richtungen wegen einer Unfallaufnahme zu einer Sperrung des linken Fahrstreifens. Geblitzt wird nur an einer Stelle, auf der Fechtherstraße in Goldenstedt. Radio Osnabrück wünscht euch eine gute Fahrt.
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1: Ich bin Thomas Bleskin. Chinas Staats- und Parteichef Xi und US-Präsident Trump haben sich in Peking zu Gesprächen getroffen. Trump lobte dabei seinen Gastgeber in höchsten Tönen. Xi sei eine großartige Führungspersönlichkeit, sagte Trump, und weiter, es sei ihm eine Ehre, sein Freund zu sein.
2: Viel Einigkeit wird präsentiert in Peking und auch im Bemühen um die Öffnung der Straße von Hormuz sehen Trump und Xi offenbar an einem Strang. In der Meerenge muss freie Bahn für Handel herrschen. China solle auch eine aktivere Rolle spielen und den Iran beeinflussen, hieß es. China soll auch Interesse am Kauf von mehr amerikanischem Öl gezeigt haben. Allein beim Punkt Taiwan warnte Xi vor schlechter Handhabe und Spannungen zwischen den USA und China. Im September soll Trumps Freund Xi hier ins Weiße Haus zu Besuch kommen. Tina Eck, Washington.
1: Der stellvertretende CDU-Vorsitzende Karl-Josef Laumann fordert mehr Kompromissbereitschaft in der Koalition. Der nordrhein-westfälische Arbeitsminister sagte der Zeit, Reformen könnten nur gelingen, wenn CDU, CSU und SPD auch bittere Pillen schluckten. Zugleich kritisierte Laumann Teile seiner Partei für zu wenig Empathie. Belastungen müssten ausgewogen, fair und nachvollziehbar verteilt werden. Am Vatertag haben in Berlin mehrere hundert Menschen gegen Gewalt an Frauen und queeren Menschen demonstriert. Unter dem Motto Männer gegen Gewalt wollten die Teilnehmer vor allem Männer dazu aufrufen, bei sexistischem oder übergriffigem Verhalten nicht wegzuschauen.
3: Bei der Demo am Brandenburger Tor waren vor allem Männer dabei. Auf den Plakaten stand zum Beispiel More Feelings, Less Violence, also übersetzt mehr Gefühle, weniger Gewalt. Oder Neue Männer braucht das Land. Die Initiative dahinter sagt, Männer seien in der Debatte über sexualisierte Gewalt oft noch viel zu leise. Deshalb wollten die Teilnehmer am Vatertag ganz bewusst zeigen, das Thema geht eben nicht nur Frauen etwas an. Gefordert werden unter anderem mehr Geld für Frauenhäuser und bessere Hilfe für Betroffene. Zoe Tassovali, Nachrichtenredaktion.
1: Der britische Gesundheitsminister West Streeting ist zurückgetreten. Er begründete den Schritt mit verlorenem Vertrauen in Premierminister Keir Starmer. Erwartet wird, dass Streeting den Labour-Chef nun herausfordert. Mit dem Parteivorsitz ist auch das Amt des Premierministers verbunden. Starmer steht nach schweren Verlusten seiner Partei bei den Kommunal- und Regionalwahlen unter Druck.
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4: Guten Abend. Aktuell meldet Osnabrück-Widukindland 7 Grad, dazu Laaten 10 Grad. In den Abendstunden lockert der Himmel noch etwas auf, dazu ist es frisch bei 8 bis 10 Grad und meist nur schwach windig. In klaren Abschnitten kühlt es in der Nacht deutlich ab, vor allem in den flacheren Lagen kann sich örtlich auch Nebel bilden. Der Radio Osnabrück 3-Tage-Trend. Morgen startet freundlich und oft sonnig. Später ziehen einzelne Schauer durch, bei 11 bis 13 Grad. Am Samstag zeigt sich das Wetter insgesamt freundlich mit Sonne und Wolken, zeitweise aber noch leicht wechselhaft und etwas windiger. Zum Wochenstart setzt sich dann mehr Sonne durch und so bleibt es auch im Sendegebiet von Radio Osnabrück auf wärmerem Kurs.
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4: Hallo liebe Autofahrer, auf der B51 Osnabrücker Straße zwischen Georgsmarienhütte, Ösede und Harderberg in beiden Richtungen wird nach einem Unfall aufgenommen. Der linke Fahrstreifen ist gesperrt. Im Moment gibt es keine Geschwindigkeitskontrollen. Radio Osnabrück wünscht euch eine gute Fahrt.
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7: Starten wir durch, ich bin Nadine. Wir begleiten euch gut gelaunt durch den Donnerstagabend und jetzt kommt der Soundtrack für euren Abend. Ich habe für euch mit dabei David Bowie and Mick Jagger mit Dancing in the Street, Lady Hear Me Tonight von Oliver Heldens und George Ezra mit Paradise. Und jetzt die Musik eures Lebens.
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1: Derzeit in Brahamsche 8 Grad, dazu Hüde 10 Grad. Der Abend zeigt sich im Weser-Ems-Gebiet nach und nach aufgelockert und frisch. Bei etwa 7 bis 10 Grad, der Wind bleibt schwach. In der Nacht kühlt es deutlich ab. Örtlich kann sich Nebel bilden, während es in der Stadt etwas milder ist.
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1: Hallo liebe Autofahrer, die Polizei meldet derzeit keine Verkehrsbehinderungen in der Region. Derzeit liegen uns keine Blitzer oder Abstandsmeldungen vor. Gute Fahrt wünscht euch Radio Osnabrück.
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1: Ich bin Jan-Henner Reitze. Innerhalb der Bundesregierung aus Union und SPD gibt es Streit um zentrale Reformen. Das Vertrauen in der Bevölkerung nimmt nach Umfragen immer weiter ab. Vor diesem Hintergrund kommen intern Appelle an die Parteispitzen zusammenzufinden, teils mit deutlichen Worten, zum Beispiel vom Vorsitzenden der christlich-demokratischen Arbeitnehmerschaft Dennis Radke, der im Spiegel fordert, bekommt endlich den Hintern hoch, reißt euch zusammen und konzentriert euch darauf, was wirklich wichtig ist.
2: Vertreter des konservativen Seeheimer Kreises in der SPD fordern im Spiegel, die Vernünftigen müssten jetzt lauter werden. Momentan würden die Lautesten und Schrillsten die Wahrnehmung der Koalition bestimmen. Und vom CDU-Arbeitnehmerflügel heißt es, Kompromisse seien nichts Schlechtes. Immerhin, die Koalition hat jetzt angekündigt, bis zur Sommerpause bei zentralen Reformthemen liefern zu wollen. Diana Kramer, Nachrichtenredaktion.
1: Beim Besuch von US-Präsident Donald Trump in China bei Präsident Xi Jinping haben beide Seiten ihr Interesse betont, den Iran-Krieg endgültig zu beenden, auch damit die Straße von Hormuz wieder geöffnet wird. Mit Blick auf Taiwan, das von China beansprucht wird, soll Xi eine Warnung vor Einmischung in Richtung Trump formuliert haben. Wichtiges Thema der Reise ist auch die wirtschaftliche Zusammenarbeit. In Berlin und Hamburg haben am Vatertag mehrere hundert Menschen gegen sexualisierte Gewalt gegen Frauen protestiert. Dazu aufgerufen hatten Männerinitiativen. Ans Brandenburger Tor in Berlin kamen nach Polizeiangaben 800 Menschen. Die Veranstalter sprachen von deutlich mehr Teilnehmenden. Und zum Fußball. Die Spielerinnen vom FC Bayern München haben den DFB-Pokal der Frauen gewonnen. Das Team besiegte im Pokalfinale den VfL Wolfsburg mit 4:0.
3: Sportlich hatte Bayern spätestens nach der Pause alles im Griff. Von mehr als 46.000 Fans in Köln trafen Stanway, Harder, Tanikawa und Caruso für die Münchnerinnen. Die Party im Anschluss war groß. Für Wolfsburg war es trotzdem ein emotionaler Nachmittag. Alexandra Popp stand nach ihrer Verletzung erstmals wieder auf dem Platz und spielte ihr wahrscheinlich letztes Pokalfinale. Popp wechselt nach der Saison zu Borussia Dortmund und wird danach wohl ihre Karriere beenden. Zoe Tassovali, Redaktion.
1: Der FC Bayern machte mit dem Sieg das Double aus Meisterschaft und Pokal perfekt.
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4: Guten Abend. Derzeit in Osnabrück Fledder 6 Grad, dazu Lemförde 10 Grad. In den Abendstunden lockert der Himmel noch etwas auf. Dazu ist es frisch bei uns mit 6 bis 9 Grad. In der Nacht kühlt es unter klarem oder nur locker bewölktem Himmel deutlich ab. Stellenweise bildet sich vor allem im Norden Nebel. Der Radio Osnabrück 3-Tage-Trend. Morgen startet freundlich, später ziehen einzelne Schauer durch. Am Teutoburger Wald auch mal etwas häufiger bei 11 bis 13 Grad. Am Samstag gibt es Sonne und Wolken im Wechsel. Meist bleibt es trocken, nur vereinzelt fällt noch etwas Regen. Zum Wochenstart zeigt sich das Wetter wieder etwas grauer, insgesamt aber leicht milder. So bleibt es auch in der Region Osnabrück und im Weser-Ems-Gebiet.
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5: Hallo liebe Autofahrer, alles frei auf den Straßen, keine Staus oder Verkehrsbehinderungen. Meldungen über Blitzer oder Abstandsmessungen liegen uns derzeit nicht vor. Radio Osnabrück wünscht euch eine gute Fahrt.
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7: Durch diese Stunde begleitet euch die Nadine und wir liefern euch den perfekten Mix aus 80ern, 90ern und den Hits von heute. Und jetzt für euch David Bowie and Mick Jagger mit Dancing in the Street, Lady Hear Me Tonight von Oliver Heldens und George Ezra mit Paradise. Auf in die nächste Stunde mit der Musik eures Lebens.

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1: Die aktuellen Wetterwerte. Foltlage 7 Grad, dazu Meppen ebenfalls 7 Grad. Am späten Abend ist es im Weser-Ems-Gebiet meist ruhig und teils noch wolkig. Dazu bleibt es frisch mit 6 bis 9 Grad. In der Nacht lockern die Wolken vielerorts auf. Örtlich bildet sich Richtung Teutoburger Wald und in nebelanfälligen Lagen etwas Dunst oder Nebel. Die Temperaturen sinken auf 1 bis 6 Grad.
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1: Ich bin Jan-Henner Reitze. Beim Besuch von US-Präsident Donald Trump in China ging es unter anderem um den Krieg im Iran und die diplomatischen Bemühungen um eine Lösung des Konflikts. Nach Angaben von Trump soll Chinas Staatschef Xi Jinping Hilfe angeboten haben, um eine Einigung zu erreichen.
2: In Peking gibt's viel Einigkeit, vor allem auch über freie Schifffahrt in der Straße von Hormuz. Trump versicherte im Interview auf Nachfragen, dass Xi wirklich gesagt habe, dass er gerne helfen würde bei einer Einigung im Iran-Krieg und bei der Öffnung der wichtigen Meerenge. China gilt als wichtigster Importeur von iranischem Öl und ist deswegen auch besonders an einer Öffnung der Handelsstraße interessiert. Die US-Regierung betont aber, dass man China nicht um irgendetwas gebeten habe. Allerdings habe Trump die Iran-Thematik zur Sprache gebracht. Tina Eck, USA.
1: Die Bundesregierung aus Union und SPD ringt um Reformen, während Zustimmung zu ihrer Arbeit in der Bevölkerung in Umfragen schwindet. Altbundeskanzlerin Angela Merkel ruft dazu auf, die Arbeit der Bundesregierung fair zu bewerten. Die Regierung sei nicht tatenlos und die Herausforderungen seien mit Ukraine und Iran-Krieg groß, sagte Merkel dem Fokus. Sie habe den Eindruck, dass sich alle Beteiligten ihrer Verantwortung bewusst seien. In der Ukraine hat das oberste Antikorruptionsgericht Untersuchungshaft gegen den früheren ukrainischen Präsidialamtschef Andriy Yamak angeordnet. Er war bis zum offiziellen Bekanntwerden der Vorwürfe der wichtigste Mann in der Ukraine nach Präsident Volodymyr Zelensky.
3: Der wegen Geldwäschevorwürfen nun inhaftierte Andriy Yamak war bis zu seinem Rücktritt im November maßgeblich auch an den Friedensverhandlungen beteiligt und galt als zweitmächtigster Mann in Kiew. Teile der Machtelite und ranghohe Beamte stehen schon lange im Ruf, sich im Zuge des Krieges zu bereichern. Die Ukraine gilt trotz Reformen noch immer als einer der korruptesten Staaten überhaupt. Präsident Zelensky hat der Europäischen Union im Streben um eine Mitgliedschaft den Kampf gegen die Korruption zugesichert. Aus Moskau, Ulf Mauder.
1: Und zum Fußball. Die Frauen vom FC Bayern München haben das Double perfekt gemacht. Nach der Meisterschaft gewannen sie auch den DFB-Pokal. Im Finale in Köln schlug das Team den VfL Wolfsburg mit 4:0.
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4: Guten Abend. Die aktuellen Temperaturen. In Osnabrück-Haste 6 Grad, in Glockenburg ebenfalls 6 Grad. Der späte Abend ist meist ruhig, teils noch wolkig, teils schon aufgelockert und dazu frisch bei 5 bis 8 Grad. In der Nacht kühlt es deutlich ab. In den flacheren Lagen kann sich stellenweise Nebel bilden, während es in der Stadt etwas milder bleibt. Zum frühen Morgen liegen die Werte oft nur noch zwischen 1 und 4 Grad. Der Radio Osnabrück 3-Tage-Trend. Morgen startet freundlich, später gibt es in der Region Osnabrück und im Weser-Ems-Gebiet einzelne Schauer oder kurze Gewitter, insgesamt aber einen Mix aus Sonne und Wolken. Am Samstag zeigt sich das Wetter wieder freundlicher, mit längeren sonnigen Abschnitten, nur vereinzelt bleibt es anfangs noch wolkig und dazu etwas windiger. Zum Wochenstart setzt sich das ruhige Frühlingswetter fort, dann wieder mit mehr Sonne und leicht ansteigenden Temperaturen.
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4: Hallo lieber Autofahrer, alles frei auf den Straßen, keine Staus oder Verkehrsbehinderungen. Derzeit liegen uns keine Blitzer oder Abstandsmeldungen vor. Gute Fahrt wünscht euch Radio Osnabrück.
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6: Mein Name ist Nadine, schön, dass ihr dabei seid. In dieser Stunde am Donnerstagabend spielt Radio Osnabrück für euch die größten Hits ohne Unterbrechung. Und jetzt für euch David Bowie and Mick Jagger mit Dancing in the Street, danach Lady Hear Me Tonight von Oliver Heldens und Paradise von George Ezra. Auf in die nächste Stunde mit der Musik eures Lebens.

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1: Die aktuellen Wetterwerte: Bad Lahr 6 Grad, dazu Geeste 5 Grad. Am späten Abend lockert der Himmel bei uns noch etwas auf. Vielerorts ist es ruhig und frisch bei etwa 4 bis 8 Grad. Nur am Teutoburger Wald hält sich stellenweise noch Dunst oder Nebel. In der Nacht bleibt es meist trocken. Örtlich kann es unter klarem Himmel deutlich abkühlen, während es im Sendegebiet insgesamt nur schwach windig ist.
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1: Hallo liebe Autofahrer, ihr habt freie Fahrt, derzeit gibt es keine Verkehrsbehinderungen. Aktuell sind keine Radarfallen aufgebaut. Gute Fahrt wünscht euch Radio Osnabrück.
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1: Ich bin Jan-Henner Reitze. Chinas Staatschef Xi Jinping und US-Präsident Donald Trump haben in Peking ein erstes Gespräch geführt. Trump lobte dabei seinen Gastgeber in den höchsten Tönen. Xi sei eine großartige Führungspersönlichkeit, sagte Trump.
2: Viel Einigkeit wird präsentiert in Peking und auch im Bemühen um die Öffnung der Straße von Hormuz sehen Trump und Xi offenbar an einem Strang. In der Meerenge muss freie Bahn für Handel herrschen. China solle auch eine aktivere Rolle spielen und den Iran beeinflussen, hieß es. China soll auch Interesse am Kauf von mehr amerikanischem Öl gezeigt haben. Allein beim Punkt Taiwan warnte Xi vor schlechter Handhabe und Spannungen zwischen den USA und China. Im September soll Trumps Freund Xi hier ins Weiße Haus zu Besuch kommen. Tina Eck, Washington.
1: Der Trump-Besuch in China geht noch weiter. Ein Thema dabei noch die wirtschaftliche Zusammenarbeit. Nicht nur im Irankrieg fehlt noch eine Lösung. Trotz Waffenruhe greifen sich auch Israel und die Hisbollah im Libanon gegenseitig an. Nach Angaben aus Israel seien bei Angriffen im Süden des Libanons mehr als 20 Hisbollah-Mitglieder getötet worden. Ziele seien auch Waffenlager und Kommandozentralen gewesen. Die Hisbollah soll wieder Raketen auf den Norden Israels abgefeuert haben. Am Vatertag ist in Berlin und Hamburg gegen Gewalt an Frauen und queeren Menschen protestiert worden. In Berlin spricht die Polizei von 800 Teilnehmenden, die Veranstalter nennen die Zahl 3500.
3: Bei der Demo am Brandenburger Tor waren vor allem Männer dabei. Auf den Plakaten stand zum Beispiel "More feelings, less violence", also übersetzt "mehr Gefühle, weniger Gewalt" oder "neue Männer braucht das Land". Die Initiative dahinter sagt, Männer seien in der Debatte über sexualisierte Gewalt oft noch viel zu leise. Deshalb wollten die Teilnehmer am Vatertag ganz bewusst zeigen, das Thema geht eben nicht nur Frauen etwas an. Gefordert werden unter anderem mehr Geld für Frauenhäuser und bessere Hilfe für Betroffene. Zoe Tassovali, Redaktion.
1: In Wien ist am Abend das zweite Halbfinale des Eurovision Song Contests über die Bühne gegangen. Für das Finale am Samstag haben sich unter anderem Dänemark, Rumänien und Australien qualifiziert, die als Mitfavoriten gehandelt werden. Deutschland ist automatisch für das Finale gesetzt, in diesem Jahr mit Sarah Engels und dem Song Fire.
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5: Haßbergen meldet 6 Grad, in Haaren sind es 5 Grad. Der späte Abend ist meist ruhig, vielerorts schon aufgelockert oder klar und dazu frisch bei etwa 3 bis 8 Grad. In der Nacht bleibt es überwiegend trocken, stellenweise bildet sich in tieferen und freien Lagen etwas Nebel. Der Radio Osnabrück 3-Tage-Trend. Morgen startet freundlich mit viel Sonne, später ziehen im Weser-Ems-Gebiet dichtere Wolken durch, insgesamt bleibt es aber meist trocken und mild mit 12 bis 16 Grad. Am Samstag gibt es zeitweise Sonne, zwischendurch ein paar Wolken und besonders in exponierten Lagen etwas lebhafteren Wind. Zum Wochenstart zeigt sich das Wetter dann wieder etwas grauer, bleibt aber weiterhin recht mild für Mitte Mai.
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5: Hallo liebe Autofahrer, alles frei auf den Straßen, keine Staus oder Verkehrsbehinderungen, Geschwindigkeitsmessungen wurden uns aktuell keine gemeldet. Radio Osnabrück wünscht euch eine gute und sichere Fahrt.
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1: Derzeit in Gehrde 7 Grad, dazu Goldenstedt 6 Grad. In der Nacht bleibt es in der Region meist ruhig und frisch. Im Osten ziehen anfangs noch einzelne Schauer ab. Bis zum Morgen lockert es vielerorts auf und örtlich bildet sich etwas Dunst. Im Laufe des Tages wechseln sich Sonne und Wolken ab. Es bleibt überwiegend trocken. Am Teutoburger Wald sind am Nachmittag vereinzelt kurze Schauer möglich. Die Temperaturen liegen morgens bei etwa 2 bis 7 Grad und steigen bis zum Nachmittag auf 11 bis 13 Grad.
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1: Hallo liebe Autofahrer, uns liegen im Moment keine Staus und Behinderungen vor.
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1: Ich bin Jan-Henner Reitze. Chinas Staatschef Xi Jinping und US-Präsident Donald Trump haben in Peking ein erstes Gespräch geführt. Trump lobte dabei seinen Gastgeber in den höchsten Tönen. Xi sei eine großartige Führungspersönlichkeit, sagte Trump.
2: Viel Einigkeit wird präsentiert in Peking und auch im Bemühen um die Öffnung der Straße von Hormuz sehen Trump und Xi offenbar an einem Strang. In der Meerenge muss freie Bahn für Handel herrschen. China solle auch eine aktivere Rolle spielen und den Iran beeinflussen, hieß es. China soll auch Interesse am Kauf von mehr amerikanischem Öl gezeigt haben. Allein beim Punkt Taiwan warnte Xi vor schlechter Handhabe und Spannungen zwischen den USA und China. Im September soll Trumps Freund Xi hier ins Weiße Haus zu Besuch kommen. Tina Eck, Washington.
1: Der Trump-Besuch in China geht noch weiter. Ein Thema dabei noch die wirtschaftliche Zusammenarbeit. Nicht nur im Iran-Krieg fehlt noch eine Lösung. Trotz Waffenruhe greifen sich auch Israel und die Hisbollah im Libanon gegenseitig an. Nach Angaben aus Israel seien bei Angriffen im Süden des Libanons mehr als 20 Hisbollah-Mitglieder getötet worden. Ziele seien auch Waffenlager und Kommandozentralen gewesen. Die Hisbollah soll wieder Raketen auf den Norden Israels abgefeuert haben. Am Vatertag ist in Berlin und Hamburg gegen Gewalt an Frauen und queeren Menschen protestiert worden. In Berlin spricht die Polizei von 800 Teilnehmenden, die Veranstalter nennen die Zahl 3500.
3: Bei der Demo am Brandenburger Tor waren vor allem Männer dabei. Auf den Plakaten stand zum Beispiel More Feelings, Less Violence, also übersetzt mehr Gefühle, weniger Gewalt. Oder neue Männer braucht das Land. Die Initiative dahinter sagt, Männer seien in der Debatte über sexualisierte Gewalt oft noch viel zu leise. Deshalb wollten die Teilnehmer am Vatertag ganz bewusst zeigen, das Thema geht eben nicht nur Frauen etwas an. Gefordert werden unter anderem mehr Geld für Frauenhäuser und bessere Hilfe für Betroffene. Zoe Tassovali, Redaktion.
1: In Wien ist am Abend das zweite Halbfinale des Eurovision Song Contests über die Bühne gegangen. Für das Finale am Samstag haben sich unter anderem Dänemark, Rumänien und Australien qualifiziert, die als Mitfavoriten gehandelt werden. Deutschland ist automatisch für das Finale gesetzt, in diesem Jahr mit Sarah Engels und dem Song Fire.
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5: Die aktuellen Wetterwerte. Osnabrück-Hellern 6 Grad, dazu Emsteg 4 Grad. In der Nacht ist es teils klar, teils locker bewölkt. Im Süden fällt örtlich noch etwas Regen und die Temperaturen liegen zwischen 1 und 7 Grad. Am Morgen lockern die Wolken auf. Später am Tag gibt es freundliche Abschnitte mit Sonne. Nur Richtung Teutoburger Wald sind einzelne Schauer möglich. Die Höchstwerte erreichen 10 bis 13 Grad. Der Wind bleibt meist schwach bis mäßig. Im Radio Osnabrück 3-Tage-Trend. Für die Region Osnabrück und das Weser-Ems-Gebiet geht es morgen wechselhaft weiter mit Sonne, Wolken und zeitweisen Schauern, besonders in den höheren Lagen im Süden. Am Sonntag zeigt sich das Wetter insgesamt freundlicher und etwas milder. Zum Wochenstart wird es vielerorts wärmer und sonniger.
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6: Hallo liebe Autofahrer, uns liegen im Moment keine Staus und Behinderungen vor. Das Radio Osnabrück Verkehrsradar meldet keine Behinderungen und keine Blitzer. Gute Fahrt wünscht euch Radio Osnabrück.
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1: In der Osnabrücker Weststadt werden 6 Grad gemessen, in Lingen sind es 5 Grad. In der Nacht bleibt es im Weser-Ems-Gebiet teils klar, teils ziehen Wolken durch oder es bilden sich örtlich Nebelfelder. Die Temperaturen liegen dabei zwischen 1 und 7 Grad. Bis zum Morgen lockert es vielerorts auf. Später am Tag zeigt sich häufig die Sonne, nur Richtung Teutoburger Wald können am Nachmittag dichtere Wolken und etwas Regen dabei sein. Die Höchstwerte erreichen 10 bis 15 Grad.
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1: Hallo liebe Autofahrer, ruhiger und störungsfreier Verkehr im Sendegebiet. Auf der Thüner Straße in Lingen ist derzeit ein Blitzer aufgebaut. Radio Osnabrück wünscht euch eine gute und sichere Fahrt.
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1: Ich bin Jan-Henner Reitze. Beim Besuch von US-Präsident Donald Trump in Peking hat Chinas Staatschef Xi Jinping seine Hilfe angeboten, um eine Lösung in Sachen Iran-Krieg zu finden. So hat es zumindest Trump im US-Fernsehen gesagt.
2: In Peking gibt's viel Einigkeit, vor allem auch über freie Schifffahrt in der Straße von Hormuz. Trump versicherte im Interview auf Nachfragen, dass Xi wirklich gesagt habe, dass er gerne helfen würde bei einer Einigung im Iran-Krieg und bei der Öffnung der wichtigen Meerenge. China gilt als wichtigster Importeur von iranischem Öl und ist deswegen auch besonders an einer Öffnung der Handelsstraße interessiert. Die US-Regierung betont aber, dass man China nicht um irgendetwas gebeten habe. Allerdings habe Trump die Iran-Thematik zur Sprache gebracht. Tina Eck, USA.
1: Heute geht es bei weiteren Gesprächen unter anderem um die wirtschaftliche Zusammenarbeit. Die Bundesregierung aus Union und SPD ringt um Reformen, während die Zustimmung in der Bevölkerung in Umfragen schwindet. Altbundeskanzlerin Angela Merkel ruft dazu auf, die Arbeit der Bundesregierung fair zu bewerten. Merkel sagte dem Fokus, die Regierung sei nicht tatenlos und die Herausforderungen seien mit Ukraine und Iran-Krieg groß. In der Ukraine hat das oberste Antikorruptionsgericht Untersuchungshaft gegen den früheren ukrainischen Präsidialamtschef Andrei Yermak angeordnet. Er war lange der wichtigste Mann in der Ukraine nach Präsident Volodymyr Zelensky.
3: Der wegen Geldwäschevorwürfen nun inhaftierte Andrei Yermak war bis zu seinem Rücktritt im November maßgeblich auch an den Friedensverhandlungen beteiligt und galt als zweitmächtigster Mann in Kiew. Teile der Machtelite und ranghohe Beamte stehen schon lange im Ruf, sich im Zuge des Krieges zu bereichern. Die Ukraine gilt trotz Reformen noch immer als einer der korruptesten Staaten überhaupt. Präsident Zelensky hat der Europäischen Union im Streben um eine Mitgliedschaft den Kampf gegen die Korruption zugesichert. Aus Moskau, Ulf Mauder.
1: In Berlin und Hamburg hat es am Vatertag Demonstrationen gegen sexualisierte Gewalt an Frauen gegeben. Dazu aufgerufen hatten Männerinitiativen. Eine Forderung an Männer, nicht wegschauen, wenn es im Umfeld zu sexistischem Verhalten kommt. Am Brandenburger Tor in Berlin protestierten nach Polizeiangaben 800 Menschen. Die Veranstalter sprachen von 3500 Teilnehmenden.
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4: Aktuell meldet Osnabrück Schinkel 6 Grad, dazu Holdorf 7 Grad. In dieser Nacht ist der Himmel meist klar, nur rund um Osnabrück und am Teutoburger Wald gibt es teils dichte Wolken oder Nebel. Dazu ist es frisch bei 2 bis 7 Grad. Am Morgen lockert es verbreitet auf, später zeigt sich oft die Sonne und am Nachmittag bleibt es meist trocken und mild mit 11 bis 16 Grad. Nur im Süden sind einzelne Schauer möglich. Der Radio Osnabrück 3-Tage-Trend. Morgen startet freundlich, im Tagesverlauf ziehen aber auch dichtere Wolken auf, vor allem bei uns in der Region Osnabrück und im Weser-Ems-Gebiet mit einzelnen Schauern oder kurzen Gewittern. Am Sonntag wird es insgesamt wieder freundlicher, nach frischem Beginn zeigt sich häufiger die Sonne. Zum Wochenstart